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1: Mit Sophie Weinhandl. Schönen guten Morgen. EU-Kommissionschefin Ursula von der Leyen hält heute im EU-Parlament ihre Rede zur Lage der Union. Sie dürfte da einmal mehr zu einer gemeinsamen Unterstützung der Ukraine aufrufen und die Mitgliedstaaten auffordern, dass sie den neuen EU-Asylpakt vollständig umsetzen. Außerdem dürfte von der Leyen ein EU-weites Social-Media-Verbot für Kinder unter 13 vorschlagen. Start heute für die Europäische Mobilitätswoche. Städte und Gemeinden sind aufgerufen, sich eine Woche lang dem Thema nachhaltige Mobilität zu widmen. Auch über die Woche hinaus gibt es viele Aktionen, die sich damit auseinandersetzen. Abschluss ist jedes Jahr der autofreie Tag am 22. September. In den vergangenen Jahren ist dieser Tag meist mit der Forderung nach einer Verkehrswende verbunden gewesen. Im Pilnacek-U-Ausschuss geht's heute nach der Sommerpause weiter. Erstmals werden Politikerinnen befragt. Heute ist Ex-Justizministerin Sadic dran, morgen die derzeitige Justizministerin Sporer. Es geht um die Frage, ob sich die Politik nach dem Tod von Pilnacek in die Arbeit der Justiz eingemischt hat. Fußball, da startet Sturm Graz heute in die Ligaphase der Europa League. Zum Auftakt empfangen die Grazer daheim Rennes aus Frankreich. Nach dem Sieg gegen den LASK in der Bundesliga am Sonntag geht Sturm mit viel Selbstvertrauen ins Match. Los geht's um 21 Uhr.
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1: Mit Melanie Wenig, guten Morgen. Heute hält die Präsidentin der Europäischen Kommission Ursula von der Leyen ihre jährliche Rede zur Lage der Union. Größte Herausforderung für die EU bleibt der russische Angriffskrieg auf die Ukraine. Aber auch die Solidarität innerhalb Europas ist ein Thema, sagt Paul Schmidt von der Österreichischen Gesellschaft für Europapolitik.
2: Wir haben ja gesehen, zum Beispiel bei der Migrationskrise jetzt in Spanien, in Ceuta, wie schnell die einzelnen EU-Länder untereinander zu streiten beginnen. Sie wird sicherlich ein Plädoyer abgeben, dass es ganz wichtig ist, auch beim Thema Asyl und Migration solidarisch zu sein.
1: Außerdem sitzt heute der kanadische Premierminister Carney mit im EU-Parlament. Kanada und die EU wollen ja künftig noch enger zusammenarbeiten. In der neu angeheizten Diskussion rund um eine mögliche Verkürzung der Sommerferien warnt ÖVP-Bildungssprecher Marchetti jetzt vor einem reflexartigen Nein. Für viele Eltern seien die 9 Wochen ein Problem, sagt er in einem ersten Statement. Neben einer Verkürzung schlägt er auch vor, die Sommerschule verpflichtend zu machen. Kritik kommt von Seiten der SPÖ, die sich gegen kürzere Ferien und für den Ausbau der Ganztagsschule ausspricht. Im Pilnacek-U-Ausschuss geht's nach der Sommerpause heute weiter. Erstmals werden Politikerinnen befragt. Heute ist Ex-Justizministerin Sadic dran, morgen die derzeitige Justizministerin Sporrer. Es geht um die Frage, ob sich die Politik nach dem Tod von Pilnacek in die Arbeit der Justiz eingemischt hat. Im Klimaticket-Ranking von Greenpeace ist Österreich heuer aus den Top 3 gerutscht. Das Ranking zeigt, wie gut leistbar öffentliche Verkehrsmittel in 30 europäischen Ländern und Hauptstädten sind. Weil Öffi-Tickets überdurchschnittlich teuer geworden sind, landet Österreich heuer am 4. Platz, schreibt die Umweltschutzorganisation. Seit der letzten Wertung vor 3 Jahren sind das Klimaticket und die Wiener Linien um über ein Viertel teurer geworden.
3: Wir haben es 6:03. Wunderschönen guten Morgen auf Radio 1 Tirol am heutigen Mittwoch, 16. September. Wir schauen für Sie auf die Straßen bei uns in Tirol. Da läuft es um die Uhrzeit noch sehr gut. Sie müssen mit keinen größeren Problemen rechnen. Wenn Sie doch etwas sehen, so Stau oder Blitzer, dann geben Sie uns gerne Bescheid unter 052 42 61 030 30. Gute Fahrt. Wir schauen zum Wetter. Einmal durchlüften, aktuell möglich bei 9 Grad in Achenkirch, 10 in Imst und 12 im Raum Innsbruck. Wir starten auch sehr freundlich und sonnig in den heutigen Tag. Im Laufe des Tages kommt dann aber mit einer Kaltfront ein richtiger Wetterumschwung. Schon am späteren Vormittag ziehen erste Wolken auf und ab Mittag bilden sich daraus die ersten Regenschauer, besonders im Außerfern. Am Nachmittag breiten sich dann die Kaltfront und die Regenschauer auf ganz Tirol aus. Die Regenschauer werden teils sehr kräftig und auch Gewitter sind mit dabei. Dann wird ungemütlich. Die Höchstwerte liegen noch bei 20 bis 26 Grad am späteren Vormittag oder Mittag. Am Nachmittag kühlt es mit der Kaltfront allerdings ab. Die Kaltfront bleibt dann auch in den nächsten Tagen bei uns. So wie es aktuell aussieht, könnte sie aber pünktlich zum Wochenende wieder weg sein.
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3: Und der wünscht einen wunderschönen guten Morgen. Wir bringen Sie rein in diesen Mittwoch, den 16. September. Schön, dass Sie jetzt schon munter sind. Und schon langsam spürt man den Herbst, oder? Seien wir uns ehrlich. Aber so schlimm, wie es die Bauernregel sagt, wird es dann heute doch nicht. An St. Zyprian zieht man oft schon Handschuhe an, sagt die Bauernregel für heute. Handschuhe brauchen wir keine, aber gute Musik. Auf geht's.

0: Wir haben es genau 7:07. Schönen guten Morgen.
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0: Ja, und heute ist auf den Bergen Vormittag Sonne danken. Später wird es nämlich richtig ungemütlich. Am Vormittag zeigt sich das Bergwetter noch recht freundlich und trocken. Rund um Mittag können sich dann aber schon die ersten Schauer und Gewitter dazu mischen. Im Nachmittag zieht es von Nordwesten her immer mehr zu und es kommt verbreitet schauerartiger, teils gewittriger Regen auf. Bis zum Abend breitet sich der Regen auch bis zu den Lienzer Dolomiten aus. Dabei kann es ordentlich schütten und vor allem auf den Gipfeln wird es deutlich kühler. Die Schneefallgrenze sinkt von etwa 3500 Meter runter auf 3000, in der Nacht sogar noch weiter runter. Auf 2000 Meter geht es von 13 auf 8 Grad zurück, auf 3000 Meter von 7 auf nur mehr 1 Grad. Und der Wind, zunächst schwach, kann aber dann mit der Kaltfront ordentlich zunehmen. Also wer heute auf die Berge will, am besten jetzt noch schnell was frühstücken oder das Frühstück mitnehmen, rauf auf den Berg und zum Mittag wieder daheim sein. Schönen guten Morgen.

0: die Spider-Murphy-Gang zum Aufstehen hier auf V1. Wunderschönen guten Morgen, wir haben den Mittwoch, den 16. September und wir haben es 14 Minuten nach 6. Und ich hoffe, Ihnen geht's gut. Weil seien wir uns einmal ehrlich, es ist gar nicht so einfach, dass man wirklich mal zu 100% ehrlich sagen kann, mir geht's gut. Vor allem, wenn das Leben auf den einen oder anderen Moment uns vor eine richtig große Herausforderung stellt. Wie zum Beispiel, wenn ein Kind schwer oder unheilbar erkrankt, dann ist es eine sehr große Herausforderung für die gesamte Familie. Teilweise 24 Stunden Betreuung, 7 Tage die Woche. Das wird dann oft ganz schnell zur Normalität. Und genau hier setzt die Arche Herzensbrücken in Seefeld an. Sie ermöglicht Familien mit schwer kranken Kindern eine gemeinsame Auszeit und unterstützt sie dabei mit Pflege und Betreuung. Heuer feiert die in Österreich einzigartige Einrichtung ihr 10-jähriges Bestehen. Geschäftsführer Horst Zeli. Die Anfragen, die werden immer mehr, oder? Wie viele waren es denn im heurigen Jahr?
1: Wir haben heuer 13 Wochen angeboten, maximal 4 Familien pro Woche. Also wir haben heuer 52 Familien betreut und wir sind dabei, das auszudehnen, weil die Anfragen ganz viele sind. Wir haben lange Wartelisten mittlerweile. Wenn wir mehr Spenden haben, dann können wir natürlich nächstes Jahr auch diese Wochen ausdehnen, was ein großes Ziel von uns wäre.
0: Sagt der Geschäftsführer der Horst. Die Arche Herzensbrücken, ein großartiges Projekt, eine großartige Einrichtung, die wir natürlich sehr gerne vor den Vorhang holen. An einem der größten Frühstückstische, die es gibt bei uns in Tirol. Kurz nach 8 sprechen wir mehr darüber und können Ihnen die ein bisschen genauer vorstellen, falls Sie davon noch nie was gehört haben. Jetzt einen schönen guten Morgen. Wir haben 16 Minuten nach 6.

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Schönen guten Morgen, AV1, 6.27 Uhr, gleich das Neueste aus Tirol. In der Höttinger Au in Innsbruck soll in den kommenden Jahren ein deutlich größeres Hallenbad entstehen. Mehr dazu David Hotter für uns um 6:30 Uhr. Guten Morgen.

0: das war Willi Gröll, gleich Elton John oder die Rodensteiner bei uns hier auf V1. Der perfekte Mix zum Aufstehen am heutigen Mittwoch, 6.30 Uhr, halb sieben. Bei mir jetzt im Studio, guten Morgen, David Hotter.
1: Einen schönen guten Morgen.
0: Mit dem Neuesten aus Tirol für Sie.
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1: Kritik gibt es jetzt nach der Evakuierung einer S-Bahn-Garnitur im Martinswandtunnel. Wie berichtet, ist in der Nacht auf Sonntag ein Personenzug auf der Karwendelbahn liegen geblieben. Die Feuerwehr Zirl hat 11 Personen aus dem Tunnel bringen müssen. Kritik kommt jetzt auf, weil die Fahrgäste 3 Stunden im Zug gefangen waren und ohne Handyempfang niemanden Bescheid geben konnten. Auf der Strecke komme es laut Fahrgästen darüber hinaus immer wieder zu Zwischenfällen. Laut ÖBB-Sprecher Christoph Gassermeier sind es aber nicht mehr als auf anderen Strecken. Für schnellere und effizientere Einsätze auf der Karwendelbahn soll jetzt seitens der Feuerwehr ein Sonderalarmplan ausgearbeitet werden. In der Hötzinger Au in Innsbruck soll in den kommenden Jahren ein deutlich größeres Hallenbad entstehen. Jetzt steht auch fest, wie die Erweiterung aussehen soll. Beim Architekturwettbewerb hat sich ein Büro aus Vorarlberg durchgesetzt. Florian Birnbacher mit den Einzelheiten.
3: Geplant ist eine neue Schwimmhalle mit einem zusätzlichen 25 Meter Becken und einem Leerschwimmbecken. Gleichzeitig soll das bestehende Hallenbad saniert und modernisiert werden. Auch studentisches Wohnen ist Teil des Gesamtprojekts. Damit reagiert die Stadt auf die hohe Nachfrage von Schulen, Vereinen und Sportschwimmern. Schon jetzt reichen die vorhandenen Wasserflächen in Innsbruck dafür nämlich nicht mehr aus. Das Siegerprojekt stammt von Innauer Matt-Architekten aus Vorarlberg und ist von der Jury einstimmig gewählt worden. Die neue Schwimmhalle soll bis 2029 fertiggestellt und dann 2030 in Betrieb genommen werden. Eine Kostenschätzung ist aktuell noch nicht möglich. Während der Bauarbeiten soll der Badebetrieb so weit wie möglich aufrechterhalten werden.
1: Einen schwierigen Bergungseinsatz hat es gestern im Oberland gegeben. Ein 29-Jähriger ist mit seinem kleinen LKW zwischen Fliers und Eichholz von einem sehr schmalen Feldweg abgekommen und im Gelände stecken geblieben. Zur Sicherung und Bergung ist die Feuerwehr Fliers und sein Abschleppdienst verständigt worden. Wegen des unwegsamen Geländes hat sich die Bergung aber als lang und schwierig erwiesen. Der Lenker ist aber unverletzt geblieben, er wird angezeigt. Und jeder, der sich im neuen Gernot-Lange-Stadion verewigen will, kann das jetzt machen. Die WSG Tirol startet eine Aktion, bei der man sich eine Namenstafel als Teil des großen Schriftzuges Wir siegen gemeinsam oder auf einer Stufe sichern kann. Das neue Stadion soll nämlich mehr sein als nur ein Ort für Fußball, so die WSG. Eine feine Geschichte also, ob es auf den Straßen auch fein ist, schauen wir jetzt.
0: Sehr fein sogar, David. Danke dir, 6.33 Uhr, schönen guten Morgen und sind keine größeren Probleme gemeldet worden. Sie kommen flott in die Arbeit, gute Fahrt. Und damit gleich zum Wetter. Momentan 11 Grad in Landeck im Oberland, 9 in Erwald, 8 in Sillian in Osttirol. Wir starten sehr freundlich und sonnig in den heutigen Tag. Noch finster, aber es wird noch sonnig. Im Laufe des Tages kommt dann aber mit einer Kaltfront ein Wetterumschwung. Schon am späteren Vormittag ziehen Wolken ab. Ab Mittag kommen die ersten Regenschirme aus der Fern und von Nordwesten ziehen die dann über ganz Tirol drüber. Die Höchstwerte vorerst 20 bis 26 Grad. Mit dem Regen, mit den Gewittern am Nachmittag wird es deutlich kühler.
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0: 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Und eigentlich ist alles angerichtet, würde ich sagen, für einen Spitzenmittwoch, 16. September. Und das ist Elton John hier bei uns auf U1. Guten Morgen.
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0: Das ist genau 6.34 Uhr.

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1: Um genau 20 vor 7, schönen guten Morgen am heutigen Mittwoch hier auf U1 Teil 1, David. Wir starten mit den Widdern.
2: Ganz genau, die fühlen sich heute von einer unausgesprochenen Sache mit einem Menschen gefordert. Am Nachmittag ist dann der richtige Moment, sie kurz und ohne Rückblick zu klären.
1: Ja, klingt spannend. Die Stiere fühlen sich heute körperlich aufmerksamer und erkennen, welche Gewohnheiten ihnen nicht mehr gut tun. Eine kleine Veränderung bringt am Abend bereits einen spürbaren Unterschied.
2: Die Zwillinge, die fühlen sich zu etwas hingezogen, das keinen offensichtlichen Zweck erfüllt. Nehmen sie sich dafür bewusst etwas Zeit, genau das könnte später in Erinnerung bleiben.
1: Die Krebse spüren heute, dass eine aufgeschobene Entscheidung rund ums Zuhause nicht länger warten sollte. Was zunächst schwierig wirkt, lässt sich am Abend leicht erklären.
2: Die Löwen, die merken heute, dass eine längst überfällige Antwort nicht länger warten sollte. Sprechen Sie sie aus, ohne sich für die Verspätung zu rechtfertigen.
1: Und die Jungfrau, die fühlt sich heute mit einer finanziellen Frage konfrontiert, bei der Schätzen nimmer reicht's. Wer genau nachrechnet, der kann am Abend eine Unsicherheit loslassen. Teil 2 gleich nach dem Tauernecho.

0: Viertel vor sieben, guten Morgen.
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0: Ganz frisch vorbereitet der David für uns, wie es bei den Wagen heute aussieht.
2: Vielleicht haben Sie die frischen Semmeln vom Bäcker, wir haben das frische Horoskop
0: für Sie. Frische Horoskop zum Sonderangebot, kostenlos, auf geht's.
2: Gratis sogar. Die Wagen, die richten den Blick heute stärker auf sich selbst und auf einen Wunsch, den Sie sich bisher nicht erlaubt haben. Geben Sie sich diese Erlaubnis, das macht Sie am Abend offener für andere.
0: Für die Info zum Beispiel hätte jetzt sogar was zahlt.
2: Sehr schön.
0: Die Skorpione tragen heute einen Entschluss mit sich, den bisher niemand kennt. Teilen Sie ihn mit einem vertrauten Menschen, damit er konkreter und verbindlicher wird.
2: Die Schützen, die fühlen sich heute nach mehr Verbindlichkeit in ihrem sozialen Leben. Aus einer alten Wagenverabredung kann am Nachmittag endlich ein konkreter Termin werden.
0: Die Steinböcke, die kennen heute, dass sie noch nicht mit etwas in Verbindung gebracht werden, beziehungsweise dass sie noch mit etwas in Verbindung gebracht werden, so dass längst nicht mehr zu ihnen gehört. Eine klare Ansage schafft schnell neue Verhältnisse.
2: Die Wassermänner, die fühlen sich heute von einem größeren Vorhaben angezogen, das bisher an der Vorbereitung gescheitert ist. Machen Sie den ersten kleinen Schritt, plötzlich wirkt der Rest weniger kompliziert.
0: Und die Fische, die dürfen heute lernen, Verantwortung abzugeben und nicht alles selbst im Blick zu behalten. Überlassen Sie einem anderen Menschen einen Teil der Aufgabe. Und beobachten Sie, wie gut es auch ohne Ihre Anleitung funktionieren könnte. Guter Tipp für heute. Und jetzt gibt es die Semmel noch oben drauf. Vom Gilbert.
2: Morgen. Guten Morgen.

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Oh, da geht die Geigen von den Fettsägen hier auf A1 und das am Mittwochmorgen um die Traum auf die Ortszeit. Die Geigen geht immer, würde ich sagen. Das ist Chris Steger. Und das Neueste aus Österreich und der Welt gibt's pünktlich um 7, gleich danach.

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1: Mit Melanie Wenig, guten Morgen. EU-Kommissionspräsidentin von der Leyen hält am Vormittag in Straßburg ihre jährliche Rede zur Lage der EU. Eine weitere Unterstützung der Ukraine dürfte in der Rede der deutschen Politikerin zentrales Thema sein, sagt uns Paul Schmidt von der Österreichischen Gesellschaft für Europapolitik.
2: Also die größte Herausforderung ist sicherlich nach wie vor der russische Angriffskrieg gegen die Ukraine. Sie wird sicherlich betonen, dass die Europäische Union und ihre Mitgliedstaaten auch weiterhin die Ukraine stark unterstützen werden bei diesem Überlebenskampf gegen Russland.
1: Von der Leyen dürfte auch dazu aufrufen, dass sich die EU besser vorbereiten müsse auf Krisen wie etwa die Hitzesommer oder den Massenansturm auf Ceuta. Des Weiteren soll über ein Social-Media-Verbot für Kinder unter 13 oder 15 Jahren diskutiert werden. Auch der Umgang mit Tech-Konzernen und KI soll besprochen werden. Gegen einen bekannten heimischen Künstler ermittelt jetzt die Staatsanwaltschaft. Er soll vor einigen Jahren die Tochter seiner damaligen Lebensgefährtin missbraucht haben, heißt es in Medienberichten. Auch kinderpornografisches Fotomaterial soll er besessen haben. Die Ermittlungen sollen durch eine Selbstanzeige des Beschuldigten ins Rollen gekommen sein. Start heute für die Europäische Mobilitätswoche. Städte und Gemeinden sind aufgerufen, sich eine Woche lang dem Thema nachhaltige Mobilität zu widmen. Auch über die Woche hinaus gibt es viele Aktionen, die sich damit auseinandersetzen. Abschluss ist jedes Jahr der autofreie Tag, der nächste Woche Dienstag stattfindet. In den vergangenen Jahren ist dieser Tag meist mit der Forderung nach einer Verkehrswende verbunden gewesen. Und nach heftigen Diskussionen rund um den Rauswurf von US-Rapper Macklemore aus Ed Sheerans Tour kehren jetzt auch alle anderen Vorbands Ed Sheeran den Rücken. Hintergrund sind pro-palästinensische Äußerungen des Rappers bei seiner Show. Mit ausgestiegen aus der Tour ist jetzt etwa auch der Bruder von Billie Eilish, O'Connell.
3: Wir haben es genau 6:58. Schönen guten Morgen hier auf A1. Wir schauen kurz auf die Straße bei uns in Tirol. Da sieht es momentan sehr ruhig aus. Sie kommen ohne größere Probleme an Ihr Ziel. Wenn Sie etwas sehen, Stau oder Blitzer, 052 42 61 030 30. Gute Fahrt. Und damit ab zum Wetter. 11 Grad in Jenbach, 10 momentan in Neustift und 13 sind es in Rinn. Wir starten auch sehr freundlich und teilweise dann auch sehr sonnig in den heutigen Mittwoch. Im Laufe des Tages kommt dann aber mit einer Kaltfront ein richtiger Wetterumschwung. Schon am späteren Vormittag ziehen erste Wolken auf und ab Mittag bilden sich daraus vor allem im Außerfern die ersten Regenschauer. Am Nachmittag bringt die Kaltfront dann teils sehr kräftige Regenschauer zu uns. Die breiten sich auf ganz Tirol aus und teils bringen sie auch Gewitter mit. Die Höchstwerte liegen bei 20 bis 26 Grad. Am Nachmittag wird es lokal, dort wo es regnet, natürlich deutlich kühler. Und die Kaltfront bleibt dann ein paar Tage bei uns. So wie es aktuell aussieht, könnte sie aber pünktlich bis zum Wochenende wieder weg sein.
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3: Und haben sie ihn schon gefunden, unseren BYD Dolphin Surf. Den verstecken wir momentan jede Woche woanders bei uns in Tirol und sie müssen uns nur ein Selfie schicken. Und dann haben sie die Chance, ihn zu gewinnen. Am 10. Oktober verlost man auf der Herbstmesse. Wenn sie diese Woche noch sagen, tut mir schwer, ich weiß noch nicht, wo er steht, dann gibt es in wenigen Sekunden einen weiteren sehr wichtigen Hinweis für sie. Und vielleicht klappt es ja dann nicht, du kennst die Damen. Schönen guten Morgen am heutigen Mittwoch.

0: Neil Diamond, hier AV1 Forever in Blue Jeans. Einen wunderschönen guten Morgen. Wir haben es 10 Minuten nach 7.
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0: Ja, wo versteckt er sich denn diese Woche? Das ist die gute Frage. Ein paar Selfies haben wir schon bekommen. Vielen Dank an alle, die euch eins geschickt haben. Aber auch Sie haben noch die Möglichkeit. Heute und morgen bis 12 Uhr dann. Morgen ab 12 Uhr ist er nicht mehr im Versteck, ein Selfie zu schicken und sich in dieser Woche zu qualifizieren. Jetzt gibt es auf jeden Fall einen weiteren Hinweis. Und jetzt wird es natürlich schon langsam konkreter. Wir wissen bereits, unsere Reise, die führt uns tief hinein in die Tiroler Berge. Und dort suchten die Bergleute nach einem Rohstoff, der damals von enormer Bedeutung war. Und zwar Silber. Im 15. und 16. Jahrhundert erlebte der Bergbau in diesem Ort seine große Blütezeit. Das Silber brachte Reichtum und machte den Ort weit über Tirol hinaus bekannt. Zur Hochblüte um 1500 lebten dort sogar mehr als 20.000 Menschen. Damit gehörte der Ort damals zu den größten im Habsburgerreich. Das wäre doch ein ziemlich cooles Versteck für ein BYD diese Woche, oder? Wo er ganz genau steht, das sehen Sie dann morgen in der Früh. Aber ich glaube, das war schon ein richtig guter Hinweis. Ab zum BYD Selfie machen, schicken. Und mit ein bisschen Glück bekommen Sie den richtigen Schlüssel am 10. Oktober auf der Herbstmesse in Innsbruck und fahren mit dem Gerät nach Hause.
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1: Und ich drücke Ihnen ganz fest die Daumen, dass Sie ihn heute noch finden. Jetzt gibt's Musik von Brennholz zum Aufstehen. Solange ich kann Vogel hör singen. Guten Morgen.

0: 14 Minuten nach 7. Schönen guten Morgen, AV1. Gestern hat die ganz offizielle Bekanntgabe stattgefunden, wo die internationalen Finalspiele in der Conference League, der Europa League und Champions League stattfinden werden. In den nächsten Jahren. Überraschung, das Tivoli Stadion in Innsbruck ist nicht dabei.
1: Ist nicht dabei.
0: Das wär's einmal, oder?
1: Ja, das wäre doch so schön, oder? Champions League Finale 28 in Innsbruck.
0: Die WSG trifft auf Wacker.
1: Da ja, wird man alles geben, oder?
0: Ja, das wär's einmal. Da werden die Fußballer jetzt neu erschlagen. Nein, da müssen wir leider ein bisschen weiter träumen. Aber aus Tiroler Sicht ist man dem Champions League Finale im Jahr 2028, und darüber sprechen wir drüber, zumindest wieder sehr, sehr nahe.
1: Es ist ja auch schon einmal was. Wer nämlich live bei so einem Spektakel dabei sein will, der muss 2028 nur nach München. Das Finale wird in der Allianz Arena stattfinden. Vielleicht sogar dann ein Finale daheim für den FC Bayern München. Für das Jahr 29 hat dann das legendäre und auch neu gebaute Camp Nou in Barcelona den Zuschlag bekommen.
0: Und das Europa League Finale findet 2028 in Bukarest, 29 in Belgrad statt. Die Endspiele der Conference League steigen in 2 bzw. 3 Jahren in Turin und Budapest. Also eigentlich alles nicht so wahnsinnig weit weg.
1: Ja, es geht eigentlich. München darf sich im Jahr 28 mit dem Champions League Finale auf ein großes Publikum freuen. Das Finale im Jahr 26 haben rund 150 Millionen Menschen weltweit live mitverfolgt. Das ist ungefähr so viel wie der Eurovision Song Contest auch. Also wahnsinnige Zahlen.
0: Haben wir angeschaut, oder?
1: Ja, ja.
0: Wir haben halt schon philosophiert.
1: Wo schauen die Menschen am meisten zu?
0: Ja, Super Bowl, Champions League, das sind Zahlen, was da reinkommt. Und Tour de France hat uns so überrascht. Genau. Haben Sie gewusst, dass die Tour de France zieht sich über 3 Wochen, aber bis zu 3 Milliarden Menschen verfolgt?
1: Das muss man sich vorstellen.
0: Wahnsinn.
1: Das ist ungefähr ein Drittel der Weltbevölkerung.
0: Ja, das auch noch. Wahnsinn. Wird immer noch besser.
1: Damit ist das Champions League Finale jährlich eines der meistgesehenen Sportevents auf der ganzen Welt.
0: Was wir ausnehmen müssen, sind die Großevents. Ja. WM, Olympia, die schlagen dann nochmal ganz andere Wellen, wenn da was passiert. Aber sind wir auch sehr stolz drauf. Kitzbühel braucht sich nicht verstecken mit der Streif. Richtig großartige Zahlen. Da freuen wir uns auch schon wieder. Aber da dauert es noch ein bisschen.

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0: So lässt sich's aufstellen, oder? 7.30 Uhr, schönen guten Morgen hier auf 1 am heutigen Mittwoch. Gleich unter anderem mit dabei ist Tina Gabriel, zuvor Speedy Gonzales, David Hotter.
1: Ja, servus, hallo.
0: Er war aufgelegt jetzt mit den Tirol-Nachrichten um genau 7:30 Uhr.
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3: Ab heute bis kommenden Dienstag feiert Tirol die Europäische Mobilitätswoche. Bereits zum 25. Mal wird es über 100 Aktionen geben, die ein Zeichen für weniger Verkehr setzen sollen. Das Motto lautet dieses Jahr Mobilität für alle Generationen. An der Aktion beteiligen sich der Verkehrsverbund Tirol, die Innsbrucker Verkehrsbetriebe, das Land sowie die Stadt Innsbruck. Mobilitätslandesrätin Janine Becks zur Initiative.
4: Also uns geht es darum, eben nicht nur über Verkehrsmittel zu sprechen, Bahn, Bus, Auto, Fahrrad, sondern eigentlich die Menschen in den Mittelpunkt zu stellen und da einfach auch mehr Möglichkeiten zu schaffen, Mobilität für alle. Und auch unsere Perspektive zu wechseln, wenn es geht darum, entscheiden zu können, frei entscheiden zu können. Mobilität bedeutet für mich Freiheit und Teilhabe. Wie komme ich wo am besten sicher leistbar hin?
3: Sagt Mobilitätsstaatsrätin Janine Becks. Aktuell besitzen rund 198.000 Menschen ein VVT-Jahresticket. An den Aktionstagen kann man als Dauerkartenbesitzer 3 weitere Personen kostenlos mitnehmen. Würde das jeder dieser Jahresticketbesitzer tun, würde ganz Tirol öffentlich fahren, so VVT-Geschäftsführer Alexander Juck. Auch Straßenfeste und weitere Events sind während der Europäischen Mobilitätswoche geplant. Aufregung hat es gestern Vormittag nach einem Unfall am Innsbrucker Hauptbahnhof gegeben. Ein 46-jähriger IVB-Busfahrer wollte am Vorplatz an einem Taxifahrer vorbeifahren, der in einer Bushaltestelle auf Fahrgäste gewartet hat. Als er vorbeigefahren ist, hat der 48-jährige Taxifahrer seinen PKW aus der Haltestelle gelenkt. Dadurch ist es zur seitlichen Kollision zwischen dem Bus und dem Taxi gekommen. Durch die Wucht des Aufpralls ist das Auto auf ein anderes Taxi geschleudert worden, das weiter vorne gestanden ist. Die beiden betroffenen Taxifahrer sind unbestimmten Grades verletzt und in das Landeskrankenhaus Innsbruck gebracht worden. Es erfolgt eine Anzeige an die zuständigen Behörden. Und ab heute bis zum 2. Oktober wird in der Stadt Imst die Demokratie in den Mittelpunkt gerückt. Heuer wird speziell das Ehrenamt behandelt. In der Stadt sind nämlich rund 180 Vereine gemeldet. Nach dem gestrigen Welttag der Demokratie soll es dann ab 19. September mit den Highlights im Programm losgehen. Dann wird es verschiedene Kulinarik-Events, ein Pub-Quiz und Workshops für Jugendliche geben. 7 Uhr und jetzt gleich 33 Minuten. Wir sind binnen auf den Straßen, Philipp.
0: Danke, David. Sonst, da schauen wir gleich auf die A12 Inzell-Autobahn, Fahrt Richtung Innsbruck. Stockt der Verkehr ein wenig im Frühverkehr. Und zwar bei Wattens aufgrund einer Baustelle planen sie da momentan 10 bis 15 Minuten mehr ein. Ansonsten kommen sie aber flott voran. Gute und sichere Fahrt. Und damit ab zum Wetter. Momentan starten wir sehr freundlich und auch sonnig in den heutigen Tag rein. So geht es auch in den ersten Stunden am Vormittag weiter. Dann kommt aber zum Mittag hin schon die Kaltfront zu uns. Und die bringt heute einen Wetterumschwung. Die bringt dichte Wolken, kräftige Regenschauer und auch Gewitter. Vor allem am Nachmittag kühlt es dann ordentlich ab. Die Kaltfront bleibt ein paar Tage bei uns. So wie es momentan aussieht, ist aber pünktlich bis zum Wochenende wieder dahin.
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0: singt Stina Gabriel zum Aufstehen. Schönen guten Morgen. Wir haben es gleich 20 Minuten vor 8 und gleich ist Blutsching dran bei uns. Zuvor ein kurzer Ausblick, was in den nächsten Tagen so los ist.
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0: Am Sonntag feiert der Oswald Milser Männerchor sein 55-jähriges Bestehen. Beginn um 10 Uhr mit Messe in der Pfarrkirche Mils und anschließend Festprogramm am Dorfplatz. Mit dabei der Jakob Steiner Chor Absam, der Männergesangsverein aus Gramsach und die jungen Schuhplattler von Almrausch-Mils. Und diesen Sonntag Weißenblasen am Schatzberg um 10 Uhr Bergmesse an der Bergstation der Schatzbergbahn mit anschließendem Musikwandertag. Nähere Infos gibt's auch online unter www.wildschenau.com.
1: Wir geben auch Ihre Veranstaltung bekannt. Rufen Sie uns an unter 052 42 61 030. 052 42 61 030.
0: 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Freuen wir uns schon drauf. Guten Morgen!

0: wir haben ihn auch gern, den Blutschenk. 7.44 Uhr.
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0: Und damit sind wir in Wattens. Wer sich immer schon mal gedacht hat, Teil eines Fußballstadions zu sein, das wär's. Coole Idee. Dann haben wir jetzt gute Nachrichten. David Hotter.
2: Genau. Sehr gute Nachrichten sogar. Diese Möglichkeit gibt es nämlich jetzt rund um den Neubau des Gernot-Lange-Stadions in Wattens. Da kann man jetzt ein persönliches Stück WSG kaufen, entweder als Teil des großen Schriftzugs Wir siegen gemeinsam an der Stadionwand oder auf einer der Stufen im Stadion. Da kann man sich nämlich Namenstafeln schnappen. Das neue Stadion soll mehr als nur ein Ort für Fußball sein. Es soll ein neues Zuhause für die WSG und ihre Fans sein. Sobald die Tafel montiert ist, wird man automatisch informiert. Den Startschuss für die Aktion hat es am Sonntag beim Heimmatch gegen Hartberg gegeben. Und damit noch ein ganz flotter Ausblick auf die Spiele der WSG. Bereits übermorgen am Freitag geht es nach Hütteldorf zum SK Rapid Wien. 15 Punkte aus 6 Spielen haben die mitgenommen. Das wird keine leichte Aufgabe. Und danach steht die Länderspielpause an. Am 10. Oktober dann wieder das Heimspiel gegen die SV Ried.
0: Damit sind wir jetzt beim Eishockey. Die Adler Kitzbühler, die Kitzbühler Adler, die haben eine neue Führungsgruppe festgelegt.
2: Ja, neuer Kapitän ist der 36-jährige Tscheche Jan Lattner, der bereits viel Erfahrung aus der Eishockey League mitbringt. Unterstützt wird er von 3 Assistant Captains. Matiz Botlipnik trägt auch heuer wieder das A auf der Brust. Neu dazu kommen Alexander Höller und Clemens Greins. Gemeinsam sollen sie die Mannschaft auf und auch neben dem Eis führen. Das erste Spiel in der neuen Saison steht dann am Samstag zu Hause gegen das Team aus Ritten an.
0: Und zum Schluss noch zur Leichtathletik. Da gibt es sehr erfreuliche Nachrichten.
2: Ja, dieses Wochenende hat der Tiroler Leichtathletik-Nachwuchs in Villach überzeugen können. Und wie? Bei den österreichischen Meisterschaften im U16 und U20 Bereich haben die Jugendlichen die Medaille nämlich förmlich gesammelt. Insgesamt 8-mal Gold, 8-mal Silber und 13-mal Bronze bringen die jugendlichen Sportlerinnen und Sportler mit nach Hause.
0: Sensationell. Danke, David. Das war's vom Sport, oder?
2: Das war, ja, wir sind fertig.
0: Irgendwas Wichtiges noch?
2: Nein, alles
0: behandelt. Jetzt sind wir jetzt leise, dann lassen wir Jovi Notta singen mit Ciao Mama und einen wunderschönen guten Morgen hier auf 1. 7.46 Uhr, Mittwoch, 16. September.

0: Großartiger Song zum Aufstehen. Giovanotti mit Ciao Mama hier auf V1. Gleich geht's großartig weiter mit Markus Wolfert und Melanie Bayer. Guten Morgen.
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1: Mit Melanie Wenig, guten Morgen. Der parlamentarische U-Ausschuss rund um den Tod Pilnatscheks geht heute nach der Sommerpause erstmals weiter. Heute müssen sich Politiker den Fragen stellen, um zu klären, ob sich die Politik nach dem Tod von Pilnatschek in die Arbeit der Justiz eingemischt hat. Den Anfang macht Ex-Justizministerin Sadic. In ihrer Amtszeit fällt die Entmachtung und Suspendierung des damaligen Justizsektionschefs. Morgen ist ihre Nachfolgerin Sporrer dran. In ihrer jährlichen Rede zur Lage der Union wird Ursula von der Leyen heute dringliche Themen ihrer Politik ansprechen. Anschließend steht die EU-Kommissionspräsidentin den Abgeordneten in Straßburg Rede und Antwort. Es wird erwartet, dass sie Details zum geplanten Social-Media-Verbot für Kinder und Jugendliche nennt. Von der Leyen dürfte sich auch für eine bessere Verteidigung der EU auf geopolitische und wirtschaftliche Krisen aussprechen. Nicht nur gegenüber den USA brauche es eine Wettbewerbsfähigkeit, sagt auch Paul Schmidt von der Österreichischen Gesellschaft für Europapolitik.
2: Gegenüber China die Frage, wie kommen wir hier zu fairem Wettbewerb? Wie kann die Europäische Union unabhängiger werden, wirtschaftlich, aber auch im Bereich Sicherheit und Verteidigung? Wie kann die Europäische Union selbstbewusster werden? Worauf soll sie sich konzentrieren? Und wie kann sie sich weltpolitisch noch besser aufstellen?
1: Große Themen sind des Weiteren die Unterstützung der Ukraine sowie der Umgang mit Tech-Konzernen und KI. In der neu angeheizten Diskussion rund um eine mögliche Verkürzung der Sommerferien warnt ÖVP-Bildungssprecher Marchetti jetzt vor einem reflexartigen Nein. Für viele Eltern seien die 9 Wochen ein Problem, sagt er in einem ersten Statement. Neben einer Verkürzung schlägt er auch vor, die Sommerschule verpflichtend zu machen. Kritik kommt von Seiten der SPÖ, die sich gegen kürzere Ferien und für den Ausbau der Ganztagsschule ausspricht. Das Ozonloch über der Antarktis ist letztes Jahr so klein gewesen wie selten seit Anfang der 1990er Jahre. Das zeigen Daten der Weltwetterorganisation. Die WMO führt den Erfolg auf das Montrealer Protokoll von 1987 zurück. Auf dieser Basis wurden sämtliche schädliche chemische Verbindungen aus Kohlenstoff verboten.
3: Wir haben es 8:03. Schönen guten Morgen am heutigen Mittwoch hier auf A1 mit einem Blick auf die Straßen bei uns in Tirol. Wir haben einen Unfall im Frühverkehr und zwar auf der A12 Inselautobahn, der auch fürs Probleme sorgt. Fahrt Richtung Innsbruck im Unterland. Der Unfall hat sich zwischen Volders und Halle ereignet. Aktuell stockt es in Fahrtrichtung Innsbruck ab Schwarz schon. Sie müssen bis Innsbruck mit einem Plus von 20 Minuten rechnen. Wir halten Sie da auf dem Laufenden. Gute Fahrt. Und schauen zum Wetter. 12 Grad zum Aufstehen momentan in Alpbach, 9 in Heiming und 10 sind es knapp am Brenner. Wir starten sehr freundlich und auch sonnig in den Mittwoch. Im Laufe des Tages kommt dann aber mit einer Kaltfront ein Wetterumschwung. Schon am späteren Vormittag ziehen erste Wolken auf und ab Mittag bilden sich die ersten Regenschauer. Besonders und zuallererst im Außerfern. Im Nachmittag bringt die Kaltfront dann teils sehr kräftige Regenschauer für ganz Tirol, teils auch Gewitter. Die Höchstwerte 20 bis 26 Grad, dort wo dann der Regen vorbeischaut, wird es deutlich kühler. Und die Kaltfront bleibt in den nächsten Tagen bei uns. So wie es aktuell aber aussieht, sieht es am Wochenende wieder freundlich und sonnig aus.
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3: Am heutigen Mittwoch, den 16. September, schönen guten Morgen. Und hier an einem der größten Frühstückstisch in ganz Tirol, wo wir alle gemeinsam sitzen, holen wir jetzt gleich ein paar Personen vor den Vorhang, die es absolut verdient haben. Und zwar die Arche Herzensbrücken. Vielleicht schon mal gehört, gibt es bei uns in Tirol. Die feiern Jubiläum und leisten ganz, ganz großartige Arbeit für Menschen, die vor einem sehr großen Problem in ihrem Leben stehen. In wenigen Minuten sprechen wir darüber. Schönen guten Morgen.

0: Musik von Nick B. zum Aufstehen, 11 Minuten nach 8. Schönen guten Morgen, Herr Radio 1 Tirol. Wenn ein Kind schwer oder unheilbar erkrankt, ist das oft eine sehr große Herausforderung für die gesamte Familie. 24 Stunden Betreuung, 7 Tage die Woche, wird dann ganz schnell zur Normalität. Genau hier setzt die Aache Herzensbrücken in Seefeld an. Sie ermöglicht Familien mit schwerkranken Kindern eine gemeinsame Auszeit und unterstützt sie dabei mit Pflege und auch Betreuung. Und heuer feiert die in Österreich einzigartige Einrichtung ihr 10-jähriges Bestehen. David, wie ist die Idee dazu überhaupt einmal entstanden?
1: Der Ausgangspunkt ist eine persönliche Erfahrung von Geschäftsführer Horst Seeli gewesen. Daraus ist schließlich die Idee entstanden, einen Ort zu schaffen, an dem betroffene Familien einmal Kraft tanken können, wie er uns erzählt.
2: Ich habe gesehen durch einen Schicksalsschlag im Freundeskreis, was es heißt, wenn die Diagnose einer schweren Erkrankung oder einer ganz schweren Behinderung in die Familie kommt, ganz plötzlich, was das heißt für die Familie, wie schnell sie an die Grenzen der Belastbarkeit kommt, wie dringend die Familien irgendetwas

0: versuchen, wo sie eine kleine Auszeit bekommen, wie verzweifelt sie sind, wenn sie selbst im Tourismusland Nummer 1 in Tirol keinen Platz finden.
1: Und seine Auszeit kann oft Wunder bewirken. Während das erkrankte Kind professionell betreut wird, bekommen Eltern und Geschwister wieder mehr Zeit füreinander.
2: Sehr schön. Und Horst Seeli und sein Team erleben dabei immer wieder, was der Aufenthalt in der Arche Herzensbrücke mit den Familien macht.
0: Wenn man sieht, wie die Familien anreisen bei uns, leer, mit den Kräften am Ende, oft wie so Hüllen, gell, wo sie sagen, wo man sieht, boah, die sind wirklich ausgelaugt, fertig. Und wenn man dann sieht, wie sie abreisen, die Körpersprache eine andere, die Zuversicht wieder da ist, ein bisschen Kraft, Energie, gell, das ist unvorstellbar, was man in einer Woche bewirken kann.
2: Und dieses Engagement über ein Jahrzehnt hinweg gilt es natürlich zu feiern. Zunächst am kommenden Freitag mit einem sehr persönlichen Rückblick, so Horst Seeli.
0: Wir haben eine große 10-Jahres-Feier geplant, die aber nicht eine Gala für irgendwelche Ehrengäste darstellen soll, sondern wir haben da ganz bewusst Leute eingeladen, die uns 10 Jahre begleitet haben, die uns unterstützt haben, die uns geholfen haben, diese Vision in die Tat umzusetzen und ein Stück des Weges mit uns gegangen sind und dafür verantwortlich sind, dass wir heute dort stehen, wo wir stehen.
2: Und am Samstag laden die Arche Herzensbrücken dann noch einmal alle Interessierten bei einem Tag der offenen Tür ein, einmal in ihre Arbeit in Seefeld hineinzuschnuppern.
1: Wer die Familien sind, die bei einer Auszeit in Seefeld zur Kraft tanken können und wie genau so ein Aufenthalt auch aussieht, das hören Sie heute am Nachmittag ab 16 Uhr bei uns in der Tiroler Zeit hier auf Radio 1 Tirol.

0: Tom Jones. Auf U1, 16 Minuten nach 8. Schönen guten Morgen.
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0: Es ist eher eine Antwort, aber eine Antwort darauf, mit welchen Fragen David Rutter in der Früh so aufsteht. Um 3 Uhr in der Früh. Wie viele Bundeskanzler haben wir in der Zweiten Republik bisher eigentlich schon gesehen? Also, David, sind schon einige, oder?
3: Sind einige. Die Frage kann man sich um 3 Uhr schon einmal stellen. Ich finde das gar nicht verwerflich. Einige von diesen Bundeskanzlern haben wir länger gesehen, einige nicht so lange. Zum Beispiel den ersten Bundeskanzler der Zweiten Republik, Karl Renner. Den haben wir nur 237 Tage im Amt gehabt. Das war eine Regierung aus ÖVP, SPÖ und KPÖ. Und die war natürlich kurz nach dem Zweiten Weltkrieg vor allem mit der Souveränität Österreichs beschäftigt. Und danach hat es viele große Namen gegeben, die wir kennen, unter anderem Leopold Fiegel, Julius Raab, Bruno Kreisky, Franz Vranitzky, richtige Größen der österreichischen Politik. Und damit hat Österreich seit 1945 insgesamt 18 verschiedene Bundeskanzler gehabt. Am längsten war der SPÖ-Kanzler Bruno Kreisky im Amt, knapp 13 Jahre nämlich. Den kürzesten Ausflug in das Bundeskanzleramt hat Alexander Schallenberg von der ÖVP gemacht. Er war 56 Tage im Amt.
0: Ah, kann man uns noch dran erinnern. Mhm. Und in diesen ganzen Jahren hat es nur eine Bundeskanzlerin gegeben, oder?
3: Ja, richtig. Es war die Expertenregierung von Brigitte Bierlein. Am 27. Mai 2019 hat der Nationalrat der Bundesregierung Kurz 1 das Misstrauen ausgesprochen und Bierleins Kabinett hat die Übergangsregierung bis zur nächsten Nationalratswahl gebildet. Sie war 218 Tage im Amt und die einzige weibliche Person im Bundeskanzleramt in der Geschichte der Ersten und Zweiten Republik. Ich finde, das könnte man mal ändern, egal ob im Bundeskanzleramt oder in der Präsidentschaftskanzlei.
0: Definitiv. Ja. Braucht immer kluge Köpfe, egal wo so und egal welches Geschlecht.
3: Ja.
0: Kluge Köpfe brauchen wir, die mutig sind und vorausgehen. Danke David fürs Zählen. Und jetzt gibt's die Pokerbuben. Schönen guten Morgen.

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0: singt Mario K. hier AV1 und jetzt haben wir für Sie vorbereitet das Neueste aus Tirol zum Aufstehen und zwar mit David Hotter.
1: Guten Morgen am Mittwoch.
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1: 2027 sind die Tirolerinnen und Tiroler wieder dazu aufgerufen, einen neuen Landtag zu wählen. Und schon jetzt gibt es Spekulationen um den genauen Wahltermin. Hoch im Kurs ist dabei der 10. Oktober. Dieses Datum, zwei Wochen nach der Landtagswahl in Oberösterreich, wird laut Tiroler Tageszeitung innerhalb der Landesregierung derzeit ins Auge gefasst. Landeshauptmann Anton Matle gibt sich dazu auf Nachfrage im U1-Interview wortkarg.
3: Es wird allenfalls im Herbst nächsten Jahres gewählt.
1: Fix ist der Termin aber noch nicht. Übrigens, der verfassungsrechtlich frühestmögliche reguläre Wahltermin wäre der 22. August, der spätestmögliche der 28. November 2027. Nachdem vor einigen Tagen eine AK-Analyse gezeigt hat, dass die Pelletspreise vor der Heizsaison anziehen, kommen ähnliche Signale rund um die Heizölsituation im Land. Der Ölpreis war bereits im Frühjahr und Sommer hoch, deswegen haben viele auf niedrigere Preise gewartet, die es jetzt nicht gibt. Der Rohölpreis gilt dabei als Gradmesser dafür, wie teuer Treibstoffe, Pellets und eben auch Heizöl sind. Aktuell kostet ein Barrel der Sorte Brent rund 108 US-Dollar. Zuletzt war der Preis Ende Mai so hoch. Seitens der Tiroler Wirtschaftskammer hofft man, dass sich die Situation rund um den Jahreswechsel wieder beruhigt. Darüber hinaus wird dazu geraten, schon frühzeitig mit dem Ölhändler Kontakt aufzunehmen. In Tirol heizen rund 80.000 Haushalte mit Öl. Und ein anonymer Hinweis ist einem 57-Jährigen in Jenbach gestern ordentlich zum Verhängnis geworden. Polizisten haben nämlich auf Anraten einer Person bei einem Gebäude kontrolliert, ob sich der Verdacht des Anbaus von Cannabispflanzen bestätigen lässt. Dabei ist der 57-Jährige vor dem Gebäude auf frischer Tat bei der Cannabisernte ertappt worden. Im Garten haben die Beamten in weiterer Folge mehrere Cannabispflanzen fest und sichergestellt. Der Mann wird bei der Staatsanwaltschaft Innsbruck angezeigt. Soweit das Neueste aus dem Land und jetzt sind wir auf den Straßen. Philipp.
0: Danke, David. 8.33 Uhr. Schönen guten Morgen. Die Unfallsituation auf der A12 Inntal-Autobahn, die hat sich ein wenig gebessert. Der Stau ist aber weiterhin da. Und wir schauen da ins Tiroler Unterland. Fahrt Richtung Innsbruck. Zwischen Vollers und Hall hat sich der Unfall vor gut 1,5 Stunden ereignet. Aktuell stockt der Verkehr von Schwarz bis zur Hauptstadt. Ein Plus von 20 Minuten. In entgegengesetzte Richtung dauert es von Hall bis Vollers momentan 10 Minuten länger. Dann bleiben wir auch auf der A12, wechseln mehr in Richtung Oberland. Es staut momentan ab Zirl in Fahrt Richtung Innsbruck. Dort müssen Sie auch mit einem Plus von 10 Minuten rechnen. Gute Fahrt. Und jetzt noch ein kurzer Blick zum Wetter. Momentan noch sehr freundlich und sonnig. Der Tagesstart wird sich heute noch ändern. Eine Kaltfront ist unterwegs zu uns und die bringt heute einiges an Regen und auch Gewitter mit. Fängt alles um die Mittagspause an und zwar im Außerfern und breitet sich am Nachmittag über ganz Tirol aus und da kann es teilweise recht kräftig heute regnen. Die Temperaturen 20 bis 26 Grad. Wenn der Regen dann da ist, dann kühlt es deutlich ab und die Kaltfront bleibt ein paar Tage bei uns. So wie es aber momentan aussieht, wird es zum Wochenende hin wieder spätsommerlich warm.
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0: Die Sonne weckt uns und die beste Musik hier auf A1 am heutigen Mittwoch, den 16. September. Schönen Start in den heutigen Tag.
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0: Senedo, auch mit neuer Musik hier auf 1, 8.44 Uhr. Und wir haben ihn auch diese Woche wieder versteckt.
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0: Ja, und viele von Ihnen waren tatsächlich schon sehr fleißig. Wir haben schon einige Selfies bekommen, aber es ist noch nicht vorbei für diese Woche. Es ist heute versteckt und auch morgen noch, bis Mittag. Und wenn Sie sich fragen, wo denn? Ihr habt das Rätsel noch gar nicht gelöst, dann gibt es jetzt vielleicht einen weiteren und würde schon sagen, sehr guten Hinweis, der Sie direkt zum Versteck bei uns in Tirol lotst. Jetzt wird es nämlich schon langsam konkreter. Wir wissen bereits, unsere Reise, die führt uns tief hinein in die Tiroler Berge. Und dort suchen wir Bergleute, die nach einem Rohstoff gesucht haben, der damals von enormer Bedeutung war, und zwar Silber. Im 15. und 16. Jahrhundert erlebte der Bergbau an diesem Ort seine große Blütezeit. Das Silber brachte Reichtum und machte den Ort weit über Tirol hinaus bekannt. Zur Hochblüte um 1500 lebten dort sogar mehr als 20.000 Menschen. Damit gehörte der Ort damals zu den größten im Habsburgerreich. Das wäre doch ein cooles Versteck für unseren BYD Dolphin Surf, oder? Am besten jetzt gleich ab zum Auto, Selfie machen, schnell schicken noch. Morgen gibt es dann noch einen letzten Hinweis bzw. die Auflösung und ab morgen 12 Uhr ist er schon wieder weg und wird dann nur noch einmal in Tirol versteckt. 10. Oktober auf der Herbstmesse. Da könnte das Auto Ihnen gehören.
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0: Und kann man sich nur vorstellen. Wir haben es ja schon ein paar Mal gemacht. Aber das Gefühl, wenn man den Schlüssel dann bekommt und das Auto gehört einem, einfach so, stelle ich mir schon ziemlich cool vor, oder? Ich würde es Ihnen wünschen. Jetzt gibt es auf alle Fälle Kohle und Schnute mit Tretboot. Und das am Mittwochmorgen. Schönen Start in den Tag.

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1: Mit Melanie Wenig, guten Morgen. Die Zahl der Firmenpleiten bleibt heuer mit Ende September in etwa gleich hoch wie letztes Jahr. Der Kreditschutzverband rechnet vorerst mit mehr als 5.100 Unternehmenspleiten in Österreich. Michael Scheder mit den Details.
2: Besonders betroffen sind die Branchen Handel, Baugewerbe, Gastro und Beherbergung. Hier waren heuer 15.700 Arbeitnehmer betroffen, um knappe 5% mehr als im Jahr davor. Auch deutlich mehr Gläubiger waren von den Pleiten betroffen. Deutlich zugelegt haben die Privatkonkurse, die sind um 11% gestiegen. Das sei auch zu erwarten gewesen wegen der nach wie vor angespannten wirtschaftlichen Lage, heißt es vom KSV 1870.
1: Bis zum Jahresende werden dann 9.300 Pleiten in Österreich erwartet. In ihrer jährlichen Rede zur Lage der Union wird Ursula von der Leyen heute dringliche Themen ihrer Politik ansprechen. Anschließend steht die EU-Kommissionspräsidentin den Abgeordneten in Straßburg Rede und Antwort. Es wird erwartet, dass sie Details zum geplanten Social-Media-Verbot für Kinder und Jugendliche nennt. Von der Leyen dürfte sich auch für eine bessere Verteidigung der EU auf geopolitische Krisen aussprechen. Große Themen sind des Weiteren die Unterstützung der Ukraine sowie der Umgang mit Tech-Konzernen und KI. In Spanien dürfte es den ersten KI-Cyberangriff geben. Die dortige Datenschutzaufsicht hat erstmals eine Datenschutzverletzung gemeldet, die offenbar auf einen KI-Agenten zurückgeht. Der Agent soll von selbst Schwachstellen gesucht haben, um sich einen Zugang zum System zu verschaffen. Der KI-Agent konnte personenbezogene Daten verändern und auf Rechnungen zugreifen. Öffentlich verfügbare KI-Agenten sind hier aber nicht am Werk gewesen, sagt die Aufsicht. Außergewöhnlicher Tag im Universitätsklinikum Krems. Zwei Schwestern haben innerhalb von etwa 1,5 Stunden ihre Töchter zur Welt gebracht. Die beiden neugeborenen Mädchen sind beide auch 55 Zentimeter groß und wiegen knapp über 4 Kilo. Für eine der beiden Frauen war es bereits das 9. Kind, das nun an ihrem 16. Hochzeitstag das Licht der Welt erblickt hat.
3: Mims 9 Uhr. Und 2 Minuten und schauen auf die Straßen bei uns in Tirol. Wir schauen gleich zum Frühverkehr auf der A12 Inzell-Autobahn im Unterland. Fahrtrichtung Innsbruck stockt immer wieder der Verkehr von Jentbach bis momentan kurz nach Wattens. Planen Sie da 10 bis 15 Minuten mehr ein. Dann bleiben wir auf der A12, wechseln aber nach Zirl in Fahrtrichtung Innsbruck. Staut es da immer wieder. Momentan müssen Sie mit einem Plus von 20 Minuten rechnen. Ansonsten kommen Sie flott voran. Wir wünschen eine gute und vor allem eine sichere Fahrt. Und schauen zum Wetter uns. Momentan geht's da richtig freundlich und sonnig ein in den heutigen Mittwoch, bleibt aber leider nicht ganz so. Ab Mittag schlägt das Wetter heute um, da kommt dann die Kaltfront, über die wir schon einiges gehört haben in den letzten Tagen. Und die ist schon gekommen, um zu bleiben. Die nächsten Tage bleibt's ein bisschen frischer in Tirol. Heute ab Mittag wird's dann dichte Wolken geben und vor allem einige teils sehr kräftige Ringschauer und Gewitter. Die werden sich vom Außerfern her über Tirol ausbreiten am Nachmittag. Die Temperaturen gehen natürlich dementsprechend zurück. Davor gehen sich aber noch 20 bis 26 Grad aus. Und die gute Nachricht, das müssen wir kurz durchtauchen, bis zum Wochenende hin sieht es wieder freundlich und sonnig aus.
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3: Und da wünscht Philipp Wachter jetzt ganz viel Spaß dabei. Eine Stunde lang ganz viel Musik und ab 10 Uhr wird es richtig spannend bei uns. Das heißt, dranbleiben. In einer guten Launestunde gibt es gleich nach 10 was zu gewinnen. Und zwar die nächsten VIP-Tickets für die Kaiserwiesen in Wien, falls Sie sich angemeldet haben. Falls nicht, gleich ab auf die Homepage. Ich drücke Ihnen ganz fest die Daumen und wir hören uns ab 10 Uhr wieder. Schönen Mittwochvormittag. 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
1: Es ist 9.30 Uhr, im Studio ist David Hotter, schönen Vormittag. 175 Seilbahn- und Schleppliftbetriebe gibt es in Tirol. Sie sollen künftig Photovoltaikanlagen deutlich einfacher umsetzen können. Eine geplante Novelle des Bundes soll Genehmigungsverfahren verkürzen und den bürokratischen Aufwand reduzieren. Florian Birnbacher mit den Einzelheiten.
2: Konkret sollen Photovoltaikanlagen etwa bei Tal- und Bergstationen oder anderen technischen Einrichtungen künftig einfacher errichtet werden können. Seilbahnunternehmen könnten dadurch bestehende Flächen schneller für die Stromproduktion nutzen und ihren Eigenversorgungsgrad erhöhen. Gleichzeitig soll die Verordnung für genehmigungsfreie Bauvorhaben bei Seilbahnen insgesamt modernisiert werden. Vorgesehen sind unter anderem klarere Regeln und Erleichterungen bei technischen Umbauten, etwa bei der Umstellung von Steuerleitungen auf Glasfaser. Das Begutachtungsverfahren ist jetzt abgeschlossen. Als nächstes werden die eingegangenen Stellungnahmen geprüft.
1: Kritik gibt es jetzt nach der Evakuierung einer S-Bahn-Garnitur im Martinswandtunnel. Wie berichtet, ist in der Nacht auf Sonntag ein Personenzug auf der Karwendelbahn liegen geblieben. Die Feuerwehr Zeel hat 11 Personen aus dem Tunnel bringen müssen. Kritik kommt jetzt auf, weil die Fahrgäste 3 Stunden im Zug gefangen waren und ohne Handyempfang niemanden Bescheid geben konnten. Auf der Strecke komme es laut Fahrgästen darüber hinaus immer wieder zu Zwischenfällen. Laut ÖBB-Sprecher Christoph Gassermeier sind es aber nicht mehr als auf anderen Strecken auch. Für schnellere und effizientere Einsätze auf der Karwendelbahn soll jetzt seitens der Feuerwehr ein Sonderalarmplan ausgearbeitet werden. Und bei der aktuellen Falstaff Spa Guide 2027 hat Tirol sehr gut abgeschnitten. Damit zählt unser Land weiterhin zu den führenden Wellness-Destinationen in Österreich. 8 Tiroler Betriebe haben es bei der Aktion unter die 16 besten österreichischen Wellness-Einrichtungen geschafft. Dabei hat die Jury Punkte in den Kategorien Ambiente, Spa-Bereich, Treatments, Sport und Fitness sowie Kulinarik vergeben. Ein Hotel aus Telfs hat dabei sogar die volle Punktezahl abräumen können. Das haben österreichweit sonst nur 3 andere Hotels geschafft.
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1: Mit Melanie Wenig. Das Ozonloch über der Antarktis ist zuletzt so klein gewesen wie selten seit Anfang der 90er Jahre. Das zweite Jahr in Folge konnte die Weltwetterorganisation eine deutliche Verkleinerung feststellen, wie sie zum heutigen Weltozontag bekannt gibt. Die WMO führt den Erfolg auf das Montrealer Protokoll von 1987 zurück. Dank dem Vertrag sind schädliche Stoffe wie Fluor, Chlorkohlenwasserstoffe schrittweise verboten worden, erinnert sich Meteorologe Christian Resch im Podcast von Geosphere Austria.
2: So ein eindeutiges an einem Strang ziehen hätten wir heute für andere Problemstellungen auch sehr gerne. Man hat nicht einfach gesagt, FCKW raus und die Länder und Unternehmen damit allein gelassen. Es gab einen technologischen Wandel hin zu Ersatzstoffen und, auch sehr wichtig, gleichzeitig finanzielle Unterstützung für jene Länder, die sich diese Umstellung sonst kaum hätten leisten können.
1: Die Ozonschicht umgibt die Erde in 15 bis 30 Kilometern Höhe und fängt den Großteil der schädlichen ultravioletten Strahlung der Sonne ab. In ihrer jährlichen Rede zur Lage der Union wird Ursula von der Leyen heute dringliche Themen ihrer Politik ansprechen. Anschließend steht die EU-Kommissionspräsidentin den Abgeordneten in Straßburg Rede und Antwort. Es wird erwartet, dass sie Details zum geplanten Social-Media-Verbot für Kinder und Jugendliche nennt. Von der Leyen dürfte sich auch für eine bessere Verteidigung der EU auf geopolitische Krisen aussprechen. In Spanien dürfte es den ersten KI-Cyberangriff geben. Die dortige Datenschutzaufsicht hat erstmals eine Datenschutzverletzung gemeldet, die offenbar auf einen KI-Agenten zurückgeht. Der Agent soll von selbst Schwachstellen gesucht haben, um sich einen Zugang zum System zu verschaffen. Der KI-Agent konnte personenbezogene Daten verändern und auf Rechnungen zugreifen. Öffentlich verfügbare KI-Agenten sind hier aber nicht am Werk gewesen, sagt die Aufsicht. Das Kennedy Center steht vor dem Aus. US-Präsident Trump lässt Washingtons größte öffentliche Kultureinrichtung schließen. Grund sind dringend nötige Renovierungsarbeiten. Trump war zuvor daran gescheitert, seinen Namen an der Fassade des Hauses anzubringen. Die Arbeiten können erst starten, wenn das Berufungsgericht über eine Umbenennung entschieden hat, wie der Präsident auf seiner eigenen Social-Media-Plattform mitteilt.
3: Wir haben es 3:03. Einen schönen Mittwochvormittag hier AV1. Jetzt schauen wir schnell auf die Straßen bei uns in Tirol. Der U1 Verkehrsüberblick. A12 Inntal Autobahn. Wenn Sie im Unterland in Richtung Innsbruck unterwegs sind, dann müssen Sie mit einem Plus von 20 Minuten rechnen. Ab Schwarz staut momentan bis Wattens. Da verlieren Sie einiges an Zeit. Ansonsten kommen Sie flott durch den Vormittag. Keine größeren Probleme bekannt. Gute Fahrt. Und damit zum Wetter. 17 Grad momentan in Zams, 18 in Fügen und 19 in Innsbruck. Und das Ganze sehr freundlich und sonnig am heutigen Vormittag. Im Laufe des Tages kommt aber dann halt der Wetterumschwung. Schon am späteren Vormittag, Mittagszeit, dann sind erste Wolken auf, ganz im Westen und ganz im Norden Tirols. Und die breiten sich am Nachmittag über ganz Tirol aus. Und dann bringt uns diese Kaltfront, die da kommt, einige Regenschauer, teils auch Gewitter mit. Die Höchstwerte davor 20 bis 26 Grad. Wenn die Sonne dann mal weg ist und der Regen kommt, dann wird es gleich viel kühler. Die Kaltfront bleibt in den nächsten Tagen bis zum Wochenende. Da sieht es dann wieder freundlicher aus.
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3: An diesem wunderschönen Mittwochvormittag, aber eigentlich müssen wir das Musikbett ein bisschen wechseln. Traditioneller muss es sein. Von 24. September bis 11. Oktober, da findet die Wiener Kaiserwiesen statt. Österreichs größtes Brauchtums- und Oktoberfest. Radio 1 Tirol wird auch mehrmals live vor Ort mit dabei sein. Und wir dürfen für den Samstag, den 26. September, VIP-Tickets für die Loge im Nordic Spirit Kaiserzelt am Wiener Prater verschenken. Und jetzt hat unser Zufallsgenerator wieder einen Namen ausgewählt unter all den vielen, vielen Anmeldungen, die wir bekommen haben. Und wir suchen jetzt für die nächsten drei Titel den Michael Gwercher aus Brandenburg. Lieber Michael, nicht erschrecken jetzt, wenn du gerade selber zuhörst. 3 Titel Zeit, um sich telefonisch bei uns zu melden, dann gibt's für dich die nächsten VIP-Tickets. Die Nummer 052 42 61 030 052 42 61 030. Michael Gwercher aus Brandenburg. Und für alle, die den Michael kennen, den müsst ihr jetzt schnell anrufen, dass der das alles zeitlich schafft. Wir spielen einmal den ersten Titel, die Andrea Berg. Und hoffentlich ist es dann auch schon erledigt und wir können mit dem Michael gemeinsam ein bisschen drüber plaudern. Schönen Mittwochvormittag.

0: von der da fremd hat auf dem Bau ein Radio gehört. Und ich habe gesagt, ich soll da rauskommen.
1: Von der Freund hat es am Bau gehört, der wiederum die Nachbarin angerufen, die Nachbarin, die, ja gut, Hauptsache es hat irgendwie funktioniert in der kurzen Zeit. In dem Fall schicken wir jetzt mal liebe Grüße an die Baustelle, wo U1 läuft und das in dem Fall von der Nachbarin, der Mann, glaube ich, der Freund gehört hat gerade. Michael, ich darf dir gratulieren. Es gibt für dich 8 VIP-Tickets für die Loge im Nordic Spirit Kaiserzelt am Wiener Prater.
0: Ja, gewaltig.
1: Du bist noch nie gewesen, glaube ich, oder?
0: Nein, ich noch nicht.
1: Und das Tolle daran bei dir steht, du wirst das, glaube ich, mit deinem Besuch noch, du hast Verwandtschaft in Wien.
0: Ja, genau. Die Tante wohnt in Wien, die Cousinen. Das sagen wir die morgen dann.
1: Ja, sehr gut, dann kann man das gleich verbinden. Die stellen wir gerade beim Arbeiten, oder wo gehst du um?
0: Ja, ich bin beim Arbeiten.
1: Sehr gut, wir halten uns kurz. Du hast auf alle Fälle geschafft, du bekommst noch alle Details von uns. Jetzt hast du natürlich ein Ticket für die und 7 weitere. Wen nimmt man da mit? Hast du da schon Gedanken gemacht über das beim Anmelden?
0: Nein, soweit habe ich noch nicht sicher gedacht. Gut. Ich hätte nicht gemacht, dass ich gewinne.
1: Ja, es kann jetzt natürlich passieren, ein paar, wenn sie im Radio gerade live gehört haben, dass sich jetzt ein paar melden bei dir. Du das gut überlegen, 7 weitere Tickets gibt's auf alle Fälle für dich. Lieber Michael, schön, dass du mitgemacht hast und wir wünschen dir und deinen Freunden, deiner Family ganz liebe Grüße und viel Spaß in Wien auf der Kaiserwiesn.
0: Ja, vielen Dank.
1: Und die Tante wird auch Gaudi haben, wenn sie mal wieder besuchst.
0: Ja, wahrscheinlich schon, ja.
1: Mach's gut, Michael, für dich.
0: Passt, danke, für dich.

Und so schnell geht's ja auf O1. Und wir schicken den Michael schon auf die Kaiserwiesen nach Wien am 26. September mit 7 seiner Freunde VIP-Tickets für die Loge im Nordic Spirit Kaiserzelt am Wiener Prater. Und wenn Sie sagen, das wäre auch was für mich und meine Freundesgruppe, ab auf die Homepage www.u1-radio.at, dort noch anmelden. Morgen und auch am Freitag werden noch weitere Gewinner gezogen. Ich drücke Ihnen ganz fest die Daumen. Und hier ist jetzt Queen.

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1: So klingt der Mittwochvormittag hier auf Radio 1 Tirol. Schön, dass Sie den gemeinsam mit uns verbringen. 10.30 Uhr, halb elf. Und wir haben nicht nur viel gute Musik von Vollgas Tirol, Vicky Leandros oder Zillertalbauer gleich bei uns, sondern auch die Tirol-Nachrichten. David Hotter.
2: Einen schönen Vormittag wünsche ich.
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2: Ab heute bis kommenden Dienstag feiert Tirol die Europäische Mobilitätswoche. Bereits zum 25. Mal wird es über 100 Aktionen geben, die ein Zeichen für weniger Verkehr setzen sollen. Das Motto lautet dieses Jahr Mobilität für alle Generationen. An der Aktion beteiligen sich der Verkehrsverbund Tirol, die Innsbrucker Verkehrsbetriebe, das Land sowie die Stadt Innsbruck. Mobilitätsstadträtin Janine Becks zur Initiative.
4: Also uns geht es darum, eben nicht nur über Verkehrsmittel zu sprechen, Bahn, Bus, Auto, Fahrrad, sondern eigentlich die Menschen in den Mittelpunkt zu stellen und da einfach auch mehr Möglichkeiten zu schaffen, Mobilität für alle. Und auch unsere Perspektive zu wechseln, wenn es geht darum, entscheiden zu können, frei entscheiden zu können. Mobilität bedeutet für mich Freiheit und Teilhabe. Wie komme ich wo am besten sicher leistbar hin?
2: Aktuell besitzen rund 198.000 Menschen ein VVT-Jahresticket. An den Aktionstagen kann man als Dauerkartenbesitzer 3 weitere Personen kostenlos mitnehmen. Würde das jeder dieser Jahresticketbesitzer tun, würde ganz Tirol öffentlich fahren, so VVT-Geschäftsführer Alexander Jug. Auch Straßenfeste und weitere Events sind während der Europäischen Mobilitätswoche geplant. Das Kapitel Zillertalbahn soll in die nächste Runde gehen. Gestern ist in der Regierungssitzung einstimmig die europaweite Ausschreibung der neuen Garnituren beschlossen worden. Parallel zu Tirol soll auch Salzburg für die Pinzgauer Lokalbahn eine Ausschreibung starten. Durch die gemeinsame Beschaffung soll Geld gespart werden. Ob die Steiermark mit der Murtalbahn ebenfalls mit dabei ist, ist noch unklar. Die Inbetriebnahme der neuen Schmalspurbahnen ist für 2030 geplant. Auch Mittel aus dem Bundeshaushalt sind für den Ausbau der notwendigen Infrastruktur vorgesehen. Und ab heute bis zum 2. Oktober wird in der Stadt Imst die Demokratie in den Mittelpunkt gerückt. Heuer wird speziell das Ehrenamt behandelt. In der Stadt seien nämlich rund 180 Vereine gemeldet. Nach dem gestrigen Welttag der Demokratie soll es dann ab 19. September mit den Highlights im Programm losgehen. Dann wird es verschiedene Kulinarik-Events, ein Pubquiz und Workshops für Jugendliche geben.
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1: Vielen Dank, David Hotter, für die neuesten Informationen aus Tirol. Auf den Straßen läuft's gut, das heißt, wir haben Zeit für Musik. Mikro war aus.
2: Muss einschalten.
1: Ja, Musik. Genau so sieht's aus. Vollgas Tirol, Vollgas durch den Vormittag.

0: Zillertalbauer hier auf Radio U1 Tirol am Mittwochvormittag noch bei traumhaftem Wetter und jetzt machen wir einen Abstecher in die Beauty-Abteilung.
1: Faltenfrei mit Dr. Julia Cordin. Wahrheit oder Mythos?
2: Heute geht es um Hyaluron. Hyaluron lässt Lippen immer künstlich aussehen, so wie man es von den Bildern kennt. Julia, Wahrheit oder Mythos?
3: Es ist ein Mythos. Ich würde mal sagen, die Dosis macht das Gift.

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Bonnie M hier auch vor eins am Mittwochvormittag. Wir nehmen Sie bei der Hand und begleiten Sie durch diesen Vormittag mit der Bestmusik, die wir gefunden haben. Thomas Anders und Florenz Hilweisen, jetzt gemeinsam im Duett bei uns und danach die Nachrichten. Du, ich muss dir was erzählen.

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1: Mit Hannes Harp. Die Firmenpleiten bleiben vorerst auf dem Niveau des Vorjahres. In den ersten drei Quartalen werden rund 5.100 Unternehmenspleiten erwartet, rechnet heute der Kreditschutzverband 1870 vor. Betroffen sind etwa der Handel, das Baugewerbe und auch die Gastronomie. Leider ist auch der Ausblick nicht der beste, sagt Karl-Heinz Götze vom KSV 1870.
2: Da ist nämlich die Entschuldungsmöglichkeit von 3 Jahren ausgelaufen und wieder auf 5 Jahre erhöht worden. Und da haben wir einen extremen Anstieg gesehen um diese Zeit herum. Und dadurch sind wir zu einem Anstieg von rund 10% gekommen. In den letzten Monaten und Wochen sehen wir, dass es wieder um einiges zurückgegangen ist.
1: Die privaten Konkurse dürften insgesamt deutlich zulegen. Pro Tag haben heuer 27 Menschen Konkurs angemeldet. Im Pilnacek-Urausschuss geht's heute nach der Sommerpause erstmals weiter. Zum ersten Mal müssen sich Politiker den Fragen der Abgeordneten stellen, um zu klären, ob sich die Politik nach dem Tod von Pilnacek in die Arbeit der Justiz eingemischt hat. Den Anfang macht Ex-Justizministerin Alma Sadic. In ihrer Amtszeit fällt die Entmachtung und Suspendierung des damaligen Justizsektionschefs. Morgen ist die Nachfolgerin Anna Sporcher dran. Die OMV hat eine weitere Ölquelle erschlossen. Der heimische Öl-, Gas- und Chemiekonzern hat in Libyen ein Ölfeld gefunden. Der Konzern schätzt, dass dort 45 Millionen Barrel Öl lagern. Ab wann die OMV dort Öl fördern will, ist noch unklar. Und Stichwort Öl, da ist der Preis am Weltmarkt heute leicht zurückgegangen, weil der US-Energieminister angekündigt hat, dass die wichtige saudische Ölpipeline sehr bald wieder in Betrieb gehen soll, nachdem sie nach einem Drohnenangriff abgedreht wurde. Das Ozonloch über der Antarktis ist zuletzt so klein gewesen wie selten seit Anfang der 90er Jahre. Das zweite Jahr in Folge hat die Weltwetterorganisation festgestellt, dass es deutlich kleiner ist, wie sie zum heutigen Weltozontag bekannt gibt. Die WMO führt den Erfolg auf das Montrealer Protokoll von 1987 zurück. Dank dem Vertrag sind schädliche Fluorkohlenwasserstoffe, etwa als Kältemittel in Kühlschränken, schrittweise verboten worden.
3: Und das ist der U1-Verkehrsüberblick am Mittwochvormittag, 11:02 und wir schauen auf die A12 Inntal Autobahn. Stockender Verkehr von Wattens bis Innsbruck planet sich da momentan 10 Minuten mehr ein. Und dann noch auf die B168, die Zillertalstraße, zahlauswärts stockt der Verkehr immer wieder von Fügen bis Wiesing, da verlieren sie momentan eine Viertelstunde. Ansonsten kommen sie flott voran, gute Fahrt.
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3: Und wir schauen damit zum Wetter. Die Sonne scheint, richtig angenehme Temperaturen. Da fragt man sich, wo soll denn da heute noch so eine Kaltfront daherkommen? Sie kommt tatsächlich, dauert aber noch ein bisschen. Noch müssen wir das Wetter genießen, aber ab dem Nachmittag schlägt das Wetter um und die Kaltfront bringt dichte Wolken, Regenschau und auch Gewitter zu uns. Die breiten sich bis zum Abend auf ganz Tirol aus. Bis dorthin wird es nochmal warm. 20 bis 26 Grad die Höchstwerte mit dem Regen, kühlt das Ganze dann ab. Die Kaltfront bleibt auch bei uns in Tirol in den nächsten Tagen, aber so wie es momentan dann aussieht, sieht es am Wochenende wieder traumhaft aus mit Sonnenschein und richtig angenehmen Temperaturen. Das heißt, 1-2 Tage müssen wir durchtauchen.
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3: Und der Freddy Pister Band, Andreas Martin, wir haben Dire Straits mit dabei und auch die Sea und in Kürze auch einen weiteren Hinweis, wo denn diese Woche unser BYD Dolphin Surf versteckt ist, falls Sie ihn noch nicht gefunden haben. Den gibt's in wenigen Minuten. Schönen Mittwoch, ja, vor 1.

0: Die beste Musik, Musik aus unserer Heimat hier auf am Mittwochvormittag. Auf Radio 1 Tirol, dafür sind wir bekannt, aber auch für großartige Gewinnspiele, oder?
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0: Wie verlost man am besten ein Auto? Man versteckt es einfach in Tirol. Und ihr müsst es suchen. Und diese Woche ist es in einem neuen Versteck und es hat schon von Montag bis heute viele sehr nützliche Hinweise gegeben, auch auf Social Media. Gerne reinklicken, vielleicht helfen die Fotos ein bisschen mehr, falls ihr es bis jetzt verpasst haben. Hier ist der heutige Hinweis. Gut aufpassen. Wir wissen bereits, unsere Reise führt uns tief hinein in die Tiroler Berge. Und dort suchten die Bergleute nach einem Rohstoff, der damals von enormer Bedeutung war. Und zwar Silber. Im 15. und 16. Jahrhundert erlebte der Bergbau an diesem Ort seine große Blütezeit. Das Silber brachte Reichtum und machte den Ort weit über Tirol hinaus bekannt. Zur Hochblüte, so um 1500, lebten sogar mehr als 20.000 Menschen. Damit gehörte der Ort damals zu den größten im Habsburgerreich. Klingt doch am coolen Versteck, oder? 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

0: Die Stimmen der Berge hier auf A1. Adriano Celentano, die Stimme Italiens, gleich bei uns. Oder auch Helene Fischer. Zuvor das Neueste aus Tirol. Es ist genau 11.30 Uhr mit David Hotter.
1: Einen feinen Vormittag.
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1: Der Kreditschutzverband von 1870 informiert heute über die Insolvenzstatistik der ersten drei Quartale. Einer Hochrechnung zufolge sind in den Monaten Anfang Jänner bis Ende September 228 Unternehmen in die Insolvenz geschlittert. Damit ist in Tirol im Vergleich zu anderen Bundesländern der stärkste Rückgang von Unternehmensinsolvenzen verzeichnet worden. Satte minus 26,7%. Woran liegt das? Klaus Schaller, Regionalleiter Tirol beim KSV 1870.
3: Das Bundesland Tirol profitiert wieder einmal vom sehr starken Branchenmix. Der Tourismus ist im Winter sehr gut gelaufen und auch aus der Industrie gibt es Anzeichen, dass hier eine Verbesserung der Ergebnisse langsam, aber beständig eintritt.
1: Gastronomie, Handel und Transportwesen waren jene Branchen, die am öftesten von Insolvenzen betroffen waren. Während es von den Unternehmen gute Nachrichten gibt, gibt es bei den Privatinsolvenzen keinen Grund zur Freude. Diese sind um rund 30% im Vergleich zum Vorjahr gestiegen. Warum und was es sonst noch zur Insolvenzstatistik zu wissen gibt, erfahren Sie ab 12 Uhr im U1 Mittagsjournal. Brenzlige Szenen haben sich gestern am frühen Nachmittag in der Innsbrucker Innenstadt zugetragen. Ein 22-Jähriger ist beim Ladendiebstahl in der Maria-Theresien-Straße erwischt worden und geflüchtet. Passanten haben den Mann kurze Zeit später am Marktgraben wiedererkannt und die Polizei gerufen. Bei der Personendurchsuchung ist die gestohlene Ware sowie eine geringe Menge Suchtmittel festgestellt worden. Dabei hat sich der Österreicher aggressiv verhalten, hat massiven Widerstand geleistet und versucht, sich aus dem Griff der Beamten zu lösen und in deren Richtung geschlagen. Die Exekutive konnte ihn schließlich fixieren und festnehmen. Währenddessen hat ein 21-jähriger Bekannter des Mannes versucht, einen Polizisten an der Weste zu ergreifen und ihn wegzuziehen. Auch er ist festgenommen worden. Beide Männer werden angezeigt. Und Radfeld hat einen neuen Bürgermeister. Simon Schneider von der Liste Zukunft für Radfeld ist vom Gemeinderat zum neuen Ortsoberhaupt gewählt worden. Der langjährige Bürgermeister Josef Auer hat sich aus gesundheitlichen Gründen zurückgezogen. Schneider ist auch bereits vom Bezirkshauptmann in Kufstein Kurt Berek angelobt worden und somit ab sofort mit den Geschäften der Gemeinde betraut. Und mit diesen Infos geht's für uns jetzt auf die Tiroler Straßen, Philipp.
0: Danke, David. 11.32 Uhr und wir schauen auf die A13 Brennerautobahn. In Fahrtrichtung Innsbruck stockt der Verkehr immer wieder von der Europabrücke weg bis zur Hauptstadt. Da müssen Sie 10 Minuten einplanen und auch 10 Minuten verlieren Sie momentan im Zillertal auf der B169 Zahl auswärts von Fügen bis Wissing. Ich wünsche eine gute und vor allem sichere Fahrt.
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0: Und jetzt wieder ab zur Musik. Schönen Mittwochvormittag.

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1: Nächste Woche Freitag findet der Tirolerabend im Veranstaltungszentrum Salvena in Hopfgarten statt. Am Samstag folgen die Almabtriebsfeste in Hopfgarten, Itter und auch in Kelchsau. Infos unter www.hohe-salve.com/almabtrieb. Und diesen Samstag Hornfahrerfest beim Neubauhof Reit im Alpachtal. Festbeginn ab 11 Uhr, Einzug der Kühe ca. 14 Uhr. Es unterhalten die drei Gfirigen.
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1: Mit Hannes Haab. Keine sozialen Netzwerke unter 13 Jahren. EU-Kommissionschefin Ursula von der Leyen hat in ihrer Rede zur Lage der Union eine Social-Media-Altersgrenze für Kinder bis 13 angekündigt. Kinder würden vor allem Zeit brauchen, sich zu entwickeln, gemeinsam mit anderen im echten Leben, so von der Leyen. Und sie müssten sich auch langweilen, um wieder ihre Fantasie zu benutzen.
2: They even need time to get bored, because this is when they have to use their imagination.
1: Von 13 bis 15 Jahren soll es nur Minikonten geben, die von Eltern eingerichtet und beaufsichtigt werden, zeitlich begrenzt und auch mit eingeschränkten Funktionen. Österreich will bekanntlich ein Social-Media-Mindestalter von 14 Jahren. Der Gesetzesentwurf liegt in Brüssel, um geprüft zu werden. Die Firmenpleiten bleiben vorerst auf dem Niveau des Vorjahres. In den ersten drei Quartalen werden rund 5.100 Unternehmenspleiten erwartet, rechnet heute der Kreditschutzverband 1870 vor. Betroffen sind etwa der Handel, das Baugewerbe und auch die Gastronomie. Die privaten Konkurse dürften insgesamt deutlich zulegen. Pro Tag haben heuer 27 Menschen Konkurs angemeldet. In Deutschland stellen sich die CDU-Ministerpräsidenten der Bundesländer hinter Kanzler und Parteichef Merz. Damit folgen sie dem bayerischen Ministerpräsidenten Söder, der gefordert hat, mit Personaldiskussionen um den Kanzler aufzuhören, wegen der verlorenen Landtagswahl in Sachsen-Anhalt, bei der die AfD die absolute Mehrheit nur knapp verfehlt hat. Der älteste Mann Europas ist verstorben. Der Italiener Vitantonio Lovallo ist mit 112 Jahren im Süden Italiens verstorben. Er ist Zeit seines Lebens Hirte gewesen. Noch mit 103 hat er jeden Morgen seine Schafe auf die Weide getrieben. Bis 106 hat er sich selbst um seinen Weinberg gekümmert, sagen seine Angehörigen.
3: Wahnsinn. Wir haben es 2:02. Schöne Mittagspause hier AV1. Ein flotter Blick jetzt auf die Straßen bei uns in Tirol. Auf der A13 Brenner-Autobahn benötigen Sie momentan länger. In Fahrtrichtung Innsbruck staut es immer wieder mal kurz von der Europabrücke weg bis zum Zenzenhof. Da verlieren Sie 10 Minuten. Und in Fahrtrichtung Brenner staut es ab Matre. Da verlieren Sie eine Viertelstunde bis zum Grenzübergang. Ansonsten läuft's gut. Gute und vor allem sichere Fahrt. Ja, und schön langsam, wir sind damit beim Wetter, kommen die Wolken auf uns zu. Westlich, ganz im Westen von Tirol ziehen die ersten Wolken herein. Die Kaltfront, die bringt uns einen ordentlichen Wetterumschwung. Im Unterland genießt man noch die Sonne aktuell, aber es wird sich dann in ganz Tirol ändern. Heute noch Regenschau und Gewitter sind gemeinsam mit der Kaltfront im Anmarsch. Und dann wird es auch deutlich kühler. Momentan noch so zwischen 20 und 26 Grad, richtig freundlich und angenehm. Dort, wo dann der Regen anfängt, außer fern, ganz im Westen Tirols, wird es dann deutlich abkühlen. Die Kaltfront, die bleibt auch noch bei uns in den nächsten Tagen. So wie es aktuell aussieht, könnte es aber pünktlich zum Wochenende wieder weg sein.
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3: 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Und egal, ob es bei Ihnen schon regnet, ob die Wolken schon da sind oder noch die Sonne scheint, wir begrüßen alle recht herzlich zur Mittagspause hier AV1. Wir haben viel Musik für Sie vorbereitet, aber auch ein paar sehr wichtige und spannende Informationen. Die Europäische Mobilitätswoche haben wir uns genauer angesehen und auch die Insolvenzstatistik in Tirol vom 1. bis zum 3. Quartal. Mehr dazu in dieser Stunde. Ich wünsche einen guten Appetit. Mahlzeit.

0: Mario und Christoph hier auf V1. Wunderschöne Mittagspause am heutigen Mittwoch. Gleich Kenny Rogers und Dolly Parton im Duett mit Love is Strange. In Tirol werden Tag für Tag tausenden Kilometern mit dem eigenen Pkw zurückgelegt. Gleichzeitig steht aber auch der öffentliche Personennahverkehr hoch im Kurs. Das zeigt, die Mobilität ist den Tirolerinnen und Tirolern wichtig. Passend dazu startet heute die Europäische Mobilitätswoche. David Hutter, weiß mehr davon.
1: Ganz genau, von 16. bis 22. September steht Tirol im Zeichen der Mobilität für alle Generationen. Das ist nämlich das Motto der diesjährigen Mobilitätswoche. Man möchte ein Zeichen für weniger Verkehr setzen. Unter anderem aus diesem Grund ist der Verkehrsverbund Tirol mit im Boot. Alle VVD-Dauerkartenbesitzer können in der Mobilitätswoche drei andere Personen kostenlos mitnehmen. Warum ist das wichtig, VVD-Geschäftsführer Alexander Juck?
2: Ich glaube, man muss überzeugen, man muss den Leuten auch die Möglichkeit geben, mal das zu probieren. Dafür ist die Europäische Mobilitätswoche ein sehr guter Anlass. Und ganz entscheidend ist natürlich, dass man auch ein sehr gutes Angebot hat, ein sehr gutes Angebot an Bussen und Zügen und auch für die letzte Meile. Und auch da haben wir in Tirol laut einer VCÖ-Studie die meisten Kilometer pro Einwohner. Also auch da sind wir sehr, sehr gut aufgestellt.
1: Ebenfalls bei der Aktion dabei ist das Land Tirol. Für sie steht auch die umweltfreundliche Mobilität im Mittelpunkt. Wie kann man es aber generell schaffen, dass mehr Menschen auf Öffis umsteigen? SPÖ-Mobilitätslandesrat René zum Doppel.
3: Also da gibt es drei ganz klare Säulen. Das eine ist, dass man die Qualität steigert, das heißt moderne Fahrzeuge, moderne Bahnhöfe, Bushaltestellen. Das zweite ist das Angebot ausbauen, das heißt eine Taktung zu schaffen. Und das dritte ist natürlich der Preis. Also wenn Preis passt, Qualität passt und auch das Angebot, die Vertaktung, dann steigen die Menschen um. Das sehen wir in ganz Tirol, wo wir das machen.
1: Aktuell sei man beim Ausbau aber nicht überall gleich weit. Während es im Großraum Innsbruck sehr gut laufe, würde es bei einigen Zählern Aufholbedarf geben. Als zentraler Teil der Initiative fungiert die Landeshauptstadt. Was es zu sehen geben wird, weiß Mobilitätsstadträtin Janine Bex.
4: Wir haben diesmal ganz stark den Fokus auch auf Familien und Angebote dafür. Viele Mobilitätsfeste in Müller, in Pradl, in Wilden und eben auch den Superblock, mit dem wir starten in Dreiheiligen, wo es auch Mitmachaktionen für Kinder und Jugendliche gibt, wo wir uns wirklich schon sehr freuen. Oder auch das kostenlose Angebot, die Waldbahn zu nutzen am Sonntag für Familien mit einer Kinderbuchlesung in den Zauberwald hinein.
1: 114 Aktionen wird es im Land geben. Warum ist diese Mobilitätswoche wichtig?
4: Es geht darum, entscheiden zu können, frei entscheiden zu können. Mobilität bedeutet für mich Freiheit und Teilhabe. Wie komme ich wo am besten sicher leistbar hin?
1: Der Zuspruch sei groß. Rund 90 Tiroler Gemeinden sind ebenfalls bei der Aktion dabei.
0: Danke, David Hutter. Und ganz egal, ob Sie mit dem Pkw zu Fuß, mit dem Radl oder mit den Öffis unterwegs sind, Hauptsache Sie kommen sicher an Ihr Ziel. Und jetzt gibt's Kenny Rogers und Dolly Parton. Wir servieren die beste Musik dazu. Jetzt für Ihre Mittagspause am heutigen Mittwoch mit Love is Strange. Mahlzeit.

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0: Juhe aus Tirol hier auf A1. Einen wunderschönen Mittwoch, eine wunderschöne Mittagspause. Wir haben es 12.30 Uhr und bei mir im Studio David Hotter.
1: Eine feine Mittagszeit wünsche ich.
0: Mit dem Neuesten aus Tirol für Sie.
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1: Nachdem vor einigen Tagen eine AK-Analyse gezeigt hat, dass die Pelletspreise vor der Heizsaison anziehen, kommen ähnliche Signale rund um die Heizölsituation im Land. Der Ölpreis war bereits im Frühjahr und Sommer hoch. Deswegen haben viele auf niedrigere Preise gewartet, die es jetzt nicht gibt. Der Rohölpreis gilt dabei als Gradmesser dafür, wie teuer Treibstoffe, Pellets und eben auch Heizöl sind. Aktuell kostet ein Barrel der Sorte Brent rund 108 US-Dollar. Zuletzt war der Preis Ende Mai so hoch. Seitens der Tiroler Wirtschaftskammer hofft man, dass sich die Situation rund um den Jahreswechsel wieder beruhigt. Darüber hinaus wird dazu geraten, schon frühzeitig mit dem Ölhändler Kontakt aufzunehmen. In Tirol heizen rund 80.000 Haushalte mit Öl. 175 Seilbahn- und Schlepplift-Betriebe gibt es in Tirol. Sie sollen künftig Photovoltaikanlagen deutlich einfacher umsetzen können. Eine geplante Novelle des Bundes soll Genehmigungsverfahren verkürzen und den bürokratischen Aufwand reduzieren. Florian Birnbacher mit den Einzelheiten.
3: Konkret sollen Photovoltaikanlagen etwa bei Tal- und Bergstationen oder anderen technischen Einrichtungen künftig einfacher errichtet werden können. Seilbahnunternehmen könnten dadurch bestehende Flächen schneller für die Stromproduktion nutzen und ihren Eigenversorgungsgrad erhöhen. Gleichzeitig soll die Verordnung für genehmigungsfreie Bauvorhaben bei Seilbahnen insgesamt modernisiert werden. Vorgesehen sind unter anderem klarere Regeln und Erleichterungen bei technischen Umbauten, etwa bei der Umstellung von Steuerleitungen auf Glasfaser. Das Begutachtungsverfahren ist jetzt abgeschlossen. Als nächstes werden die eingegangenen Stellungnahmen geprüft.
1: Und wir müssen uns langsam aber sicher vom schönen Wetter für heute verabschieden. Am Nachmittag steht uns Regen bevor und das in ergiebiger Menge. Die GSW Austria warnt vorsorglich mit einer gelben Regenwarnung für die Bezirke Innsbruck-Stadt, Schwarz, Kufstein, Kitzbühel sowie Teile von Innsbruck-Land vor. Bis in die Nachtstunden ist laut Vorwarnung mit größeren Regenmengen zu rechnen. Verbreitet werden 25 bis 40 mm Niederschlag erwartet. Lokale Spitzen um 70 mm sind möglich. Und mit diesen Infos sind wir jetzt bei Ihnen auf den Straßen beim Mittagsverkehr, Philipp.
0: Danke David für die News und fürs Wetter. 12.32 Uhr der U1 Verkehrsservice und wir schauen da gleich wieder auf die A13 Brenner Autobahn und da staut es momentan in Fahrtrichtung Innsbruck. Von der Europabrücke weg bis zur Hauptstadt verlieren Sie momentan 10 Minuten. Ansonsten läuft's gut. Wir wünschen eine gute und sichere Fahrt.
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0: Trio Alpin hier auf V1 am heutigen Mittwoch. Wir wünschen eine wunderschöne Mittagspause hier auf Radio 1 Tirol. Die Insolvenzzahlen, die haben sich in Österreich in den ersten drei Quartalen sehr unterschiedlich entwickelt. In Vorarlberg etwa hat man einen Anstieg von rund 43% bei den Unternehmensinsolvenzen verzeichnen müssen. Tirol steht da um Welten besser da. Laut einer aktuellen Hochrechnung des KSV 1870 hat es ein Minus von fast 27% bei den Unternehmensinsolvenzen gegeben, sagt Klaus Schaller. Er ist Regionalleiter beim KSV.
1: In Tirol gibt es den stärksten Rückgang bei den Unternehmensinsolvenzen in ganz Österreich. Wir in Tirol haben 228 Pleiten diesmal verzeichnet und das ist gleichbedeutend mit einem Rückgang von 26,7%. Im Österreich-Schnitt sehen wir eine Seitwärtsbewegung. Hier gibt es eigentlich Stillstand, ein leichtes Plus nur von 0,4% bei diesen Unternehmenspleiten.
2: Zwar kann man sich auch als Tiroler Betrieb nicht von geopolitischen Entwicklungen in Europa oder in der Welt entkoppeln. Die Herausforderungen seien auch weiterhin groß. Es ist aber die schiere Anzahl der Branchen, die uns besser dastehen lässt.
1: Das Bundesland Tirol profitiert wieder einmal vom sehr starken Branchenmix. Der Tourismus ist im Winter sehr gut gelaufen und auch aus der Industrie gibt es Anzeichen, dass hier eine Verbesserung der Ergebnisse langsam, aber beständig eintritt.
2: Andere Bundesländer haben hier mit größeren Problemen zu kämpfen, insbesondere dort, wo eine große Abhängigkeit von der Industrie besteht, speziell im Automobilsektor. Interessant ist, rund 40% aller insolventen Unternehmen haben so wenig Vermögen, dass
1: das Landesgericht bei einer ersten Prüfung bereits zum Schluss kommt, dass hier die Eröffnung eines Insolvenzverfahrens gar nicht lohnt. Das bedeutet nichts anderes, als dass bei diesen Unternehmen nicht einmal freies Vermögen in Höhe von 4.000 Euro vorhanden ist. Und mit diesem Betrag, also unter 4.000 Euro, kann man dann die Kosten des Insolvenzverfahrens nicht decken. Und deswegen wird dieses Verfahren dann auch mangels kostendeckenden Vermögens gar nicht durchgeführt.
2: Düsterer ist die Stimmung bei den Privatinsolvenzen. Die haben nicht nur angezogen, sondern sind förmlich explodiert. Ein Plus von 31% im Vergleich zum Vorjahr. 646 Privatinsolvenzen sind eröffnet worden.
1: Das ist der Tatsache geschuldet, dass sich das Insolvenzgesetz geändert hat. Die kurze Entschuldung für 3 Jahre ist im Juli dieses Jahres ausgelaufen und es haben sehr, sehr viele Privatschuldner noch versucht, in diese Entschuldung leicht hineinzukommen und deswegen gab es einen regelrechten Ansturm bei den Bezirksgerichten im dritten Quartal.
2: Betrachtet man das dritte Quartal alleine, gibt es einen Rekord. Noch nie sind in einem Quartal so viele Schuldenregulierungsverfahren eröffnet worden wie im aktuellen. David Hotzer, Radio U1 Tirol.

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1: Mit Hannes Haab. Die Regierung will beim Strompreis einen Preisdeckel im Krisenfall einführen. Konkret, wenn der Strompreis über 3 Monate hinweg über 16,5 Cent je Kilowattstunde liegt. Derzeit liegt er ja bei etwa 10 Cent. Der Preisdeckel soll für den Basisverbrauch greifen, wie es heißt. Wie viel sich jeder Haushalt dadurch spart, rechnet Wirtschaftsminister Hartmannsdorfer im Ministerrat vor.
2: Angenommen, bei einem Energiepreis von 17 Cent je Kilowattstunde bedeutet das eine Ersparnis von 250 Euro für jeden Haushalt. Wenn man hernimmt die Werte von der Energiekrise 22/23 mit einem Durchschnittspreis von 25 Cent je Kilowattstunde, bedeutet das 520 Euro Ersparnis für jeden Haushalt.
1: Ebenso soll es für deutlich mehr Industriebetriebe als bisher ab dem kommenden Jahr einen vergünstigten Industriestrompreis geben und das für 3 Jahre hinweg. Sie habe keine konkreten Wahrnehmungen zu politischen Einflüssen auf die Ermittlungen zum Tod von Ex-Sektionschef Christian Pilnacek. Das sagt heute die frühere Justizministerin Alma Sadic vor dem Urausschuss. Einflussnahme in ihrer Amtszeit hat sie aber der ÖVP vorgeworfen. Vor ihrem Amtsantritt sei es der dezidierte Wunsch des damaligen Kanzlers Sebastian Kurz gewesen, dass Pilnacek bleibt, so Sadic. Keine sozialen Netzwerke unter 13. EU-Kommissionschefin Ursula von der Leyen hat in ihrer Rede zur Lage der Union eine Social-Media-Altersgrenze für Kinder bis 13 angekündigt. Von 13 bis 15 Jahren soll es nur Minikonten geben, die von Eltern eingerichtet und beaufsichtigt werden. Zeitlich begrenzt und auch mit eingeschränkten Funktionen. Österreich will bekanntlich ein Social-Media-Mindestalter von 14 Jahren. Der Entwurf zum Gesetz liegt in Brüssel, um geprüft zu werden. Eine neue künstliche Intelligenz der Schweizer Universität Lausanne erkennt auf Netzhautfotos das biologische Alter eines Menschen. Gleichzeitig kann die KI sogar das Risiko für Krankheiten abschätzen. Ist das Netzhautalter höher als das biologische, hat man ein höheres Risiko für Herz-Kreislauf- und Atemwegserkrankungen, außerdem für Krebs und Demenz, sagen die Forscher.
3: 13 Uhr und 2 Minuten. Wir schauen auf die Straßen bei uns in Tirol und auf die A13 Brenner Autobahn. Stockender Verkehr in Fahrtrichtung Innsbruck von der Europabrücke bis zum Zenzenhof. Verlieren Sie momentan 10 Minuten. Wir wünschen eine gute und sichere Fahrt. Und schauen zum Wetter. 23 Grad in Heiming, 20 in Seefeld und momentan 22 bei Ihnen im Zillertal in Meierhofen. Alles in allem noch sehr freundlich, aber die Wolken kommen uns schon immer näher. Die Kaltfront kommt näher, die bringt am Nachmittag einen ordentlichen Wetterumschwung. Nachdem der Vormittag doch recht freundlich war, wird es am Nachmittag sehr bewölkt und vor allem regnerisch. Die Kaltfront bringt Regenschauer, teils sehr kräftige und auch Gewitter mit. Teilweise kann da richtig viel Regen mit dabei sein in kürzerer Zeit. Die Höchstwerte gehen natürlich dann stark zurück. Momentan liegen sie noch zwischen 20 und 26 Grad. Die Kaltfront bleibt dann in den nächsten Tagen ein bisschen bei uns. Aber die gute Nachricht, Wochenende sieht es wieder sonnig aus.
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3: Und da wünscht Philipp Wachter jetzt ganz viel Spaß dabei. Meine Kollegin Christine Treiner ist ab 14 Uhr in der Tiroler Zeit zur Stelle. Da gibt es natürlich wieder einen Hinweis, wo unser BYD steht. Wir werden mit ihr aber auch ein bisschen über den Grippenkurs plaudern. Der hat natürlich jetzt schon gestartet, dass man pünktlich bis Weihnachten fertig ist. Und auch die Arche Herzensbrücken wird Thema sein bei uns. Eine ganz großartige Einrichtung bei uns in Tirol. Ich wünsche ganz viel Spaß mit unserem Programm am Nachmittag und einen schönen Mittwoch. 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
1: Es ist 13.30 Uhr, im Studio ist David Hotter, ich wünsche einen feinen Nachmittag. 2027 sind die Tirolerinnen und Tiroler wieder dazu aufgerufen, einen neuen Landtag zu wählen. Und schon jetzt gibt es Spekulationen um den genauen Wahltermin. Hoch im Kurs ist dabei der 10. Oktober. Dieses Datum, 2 Wochen nach der Landtagswahl in Oberösterreich, wird laut Tiroler Tageszeitung innerhalb der Landesregierung derzeit ins Auge gefasst. Landeshauptmann Anton Mattle gibt sich dazu auf Nachfrage im U1-Interview wortkarg.
2: Es wird allenfalls im Herbst nächsten Jahres gewählt.
1: Fix ist der Termin aber noch nicht. Übrigens, der verfassungsrechtlich früheste reguläre Wahltermin wäre der 22. August, der spätestmögliche der 28. November 2027. Eine Totalsperre der B175 Wildbichlerstraße war nach einem Verkehrsunfall gestern Nachmittag notwendig. Eine 34-Jährige ist mit ihrem PKW im Gemeindegebiet von Ebbs in Richtung Kufstein gefahren. Dabei wollte sie nach links in eine Gemeindestraße einbiegen. Im Zuge dessen ist es zu einem Zusammenstoß mit einem 48-jährigen Motorradfahrer gekommen. Dabei hat er eine schwere Verletzung im Bereich des Sprunggelenks erlitten. Die PKW-Insassen sind unverletzt geblieben. An beiden Fahrzeugen ist Totalschaden entstanden. Und bei der aktuellen Falstaff Spa Guide 2027 hat Tirol sehr gut abgeschnitten. Damit zählt unser Bundesland weiterhin zu den führenden Wellness-Destinationen im Land. 8 Tiroler Betriebe haben es bei der Aktion unter die 16 besten österreichischen Wellness-Einrichtungen geschafft. Dabei hat die Jury Punkte in den Kategorien Ambiente, Spa-Bereich, Treatments, Sport und Fitness sowie Kulinarik vergeben. Ein Hotel aus Telfs hat dabei sogar die volle Punktezahl abräumen können. Das haben österreichweit sonst nur 3 andere Hotels geschafft.
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wir das ab nächsten Ersten mal probieren. Vielen Dank für die Blumen, vielen Dank, wie lieb von dir.

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1: Mit Hannes Haab. Die Staatsanwaltschaft Wien klagt den Kabarettisten Günther Pahl, bekannt unter dem Namen Gunkel, an. Es geht um den Verdacht des sexuellen Missbrauchs und dem Besitz von kinderpornografischem Material. Martina Steidl hat die Einzelheiten.
2: Der Kabarettist soll sich an der Tochter einer früheren Lebensgefährtin vergangen haben. Angezeigt wurde das nie, aber die Ex-Lebensgefährtin und deren Mutter sollen den Künstler erpresst und insgesamt 150.000 Euro gefordert haben. Günther Pahl hat dann schon im Mai eine Selbstanzeige gemacht. Die Frauen wurden bei einer Geldübergabe festgenommen und sitzen seitdem in Untersuchungshaft. Bei Hausdurchsuchungen bei Pahl selbst sollen die Ermittler Datenträger mit Missbrauchsdarstellungen Minderjähriger gefunden haben.
1: Pahl selbst ist weiter auf freiem Fuß. Die Tatbestände sollen teilweise über 13 Jahre zurückliegen, heißt es vom Anwalt des Künstlers. Die Regierung plant einen automatischen Krisenmechanismus für den Fall, dass die Strompreise wieder durch die Decke schießen. Der soll greifen, wenn der durchschnittliche Arbeitspreis für Haushalte über 3 Monate oder länger bei über 16,3 Cent pro Kilowattstunde liegt. Die Haushalte sollen im Krisenfall automatisch über die Stromrechnung entlastet werden. Auch Unternehmen und Schulen, Krankenhäuser oder andere öffentliche Einrichtungen wären davon umfasst. Ein Mann aus dem Burgenland hat durch einen Liebesbetrug über 100.000 Euro verloren. Der 53-Jährige aus dem Bezirk Jennersdorf hat seit Dezember letzten Jahres zumindest 18 Mal Geld auf Konten im In- und Ausland überwiesen. Er hat eine Frau über Dating-Plattformen kennengelernt, die ihm immer wieder eine finanzielle Notlage vorgegaukelt hat. In wenigen Tagen beginnt in der bayerischen Hauptstadt München mit dem Oktoberfest wieder das größte Volksfest der Welt. Die Maß Bier wird auf der Münchner Wiesn nur mäßig teurer. Im Schnitt kostet die Maß 15,60 Euro. Das sind 2,4% mehr als im Vorjahr. Damit fällt der höhere Preis niedriger aus als die allgemeine Teuerung, die bei ungefähr 3% liegen wird, schätzen Ökonomen.
3: Prost Mahlzeit und damit schönen Nachmittag hier bei uns auf Radio 1 Tirol. Mit dem Blick jetzt auf die Tiroler Straßen. B179 Fahrnpaarstraße Richtung Deutschland. Da ist die Blockabfertigung vor dem Grenztunnel Füssen wegen Überlastung aktiv. Da dauert es derzeit 20 Minuten länger. Und A13 Brennerautobahn. Dichter Verkehr zwischen Patsch und Innsbruck Süd. Fahrtrichtung Innsbruck. Vor allem gibt es LKW-Stau. 15 Minuten aktuell Zeitverlust. Ansonsten kommen Sie in Tirol aber gut voran. Wir wünschen sichere Fahrt. Ganz so sonnig wie am Vormittag geht's am Nachmittag nicht weiter. Die nächsten Stunden ziehen vom Außerfern kommend Regenschauer herein und breiten sich bis zum frühen Abend auch auf ganz Tirol aus. Also Regenschirm am besten schon mal bereithalten. Die Temperaturen, die liegen inzwischen maximal 19 und 24 Grad. Diese 24 Grad messen wir jetzt jeweils in Schwoich und Stams. 22 Grad hat's in Wenz und 23 Grad bei Ihnen in Haiming. Nach einer verregneten Nacht geht's dann morgen am Nachmittag wieder etwas freundlicher weiter. Es kann zwar am Vormittag vereinzelt noch regnen, meist bleibt es aber zumindest trocken bei 15 bis 21 Grad.
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3: Und keine Ahnung, ob Sie das jetzt hören wollen oder nicht. Aber wir schauen der Tatsache ins Auge. Heute in 100 Tagen ist der erste Weihnachtsfeiertag, der 25. Dezember. Und damit willkommen im Nachmittag hier bei uns auf U1, die Tiroler Zeit. Und während die meisten von uns noch gar nicht an Lebkuchen denken, läuft in Kirchbichl zum Beispiel schon die Säge. Warum dort gestern das absolute Krippenfieber ausgebrochen ist und vor allem warum gestern schon, dieses Geheimnis lüften wir unter anderem in dieser Stunde. Gemeinsam natürlich mit ganz, ganz viel Musik und keine Sorge, Last Christmas heben wir uns noch auf. Dafür gibt's Maite Kelly, die Kastelroter und viel, viel mehr für Sie. Und jetzt starten wir rein mit neuer Musik von Dinokis. Schönen Nachmittag auf U1.

0: Und gut gelandet wieder. Das ist U1 am Mittwochnachmittag, Tag 3 in dieser Woche von unserem Autogewinnspiel. Und langsam werden wir konkreter.
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0: Na, zuerst holen wir sie aber ab. Was wissen wir denn schon? Wir wissen, unsere Reise, die führt uns tief hinein in die Tiroler Berge. Und dort haben die Bergleute dazumals nach einem Rohstoff gesucht, einem ganz bestimmten, der damals von enormer Bedeutung war. Die Rede ist vom Silber. Im 15. und 16. Jahrhundert hat der Bergbau an diesem Ort, besagten Ort, seine große Blütezeit erlebt. Das Silber hat Reichtum gebracht und den Ort weit über Tirol hinaus bekannt gemacht. Zur Hochblüte, das war so um 1500, haben dort sogar mehr als 20.000 Menschen gelebt und damit hat der Ort damals zu den größten im Habsburgerreich gehört. Das wäre doch ein ziemlich cooles Versteck für unseren BYD diese Woche, oder? Naja, wo er ganz genau steht, das verraten wir Ihnen heute noch nicht. Aber die Hinweise, die sind inzwischen schon ziemlich eindeutig, finden wir. Wenn für Sie nicht,

0: Heute, Kelly, die perfekte Begleitung für uns Schlagermäuse durch unseren gemeinsamen Nachmittag. Und wir bleiben beim Thema, beziehungsweise beim Genre. Wer sich in der Schlagerszene so ein bisschen auskennt, der denkt bei Pink und Blond sofort an eine Person. Richtig, Melissa Naschenweng. Aber nicht zwangsweise. Seine Homepage nämlich, habe ich gerade selber gecheckt, ist mindestens genauso pink. Matti Valentino, wer sonst? Und er macht nicht nur die diversen Oktoberfeste und Wiesen aktuell unsicher, sondern auch unsere U1-Playlist. Ich leb wie ich leb, schick mal gleich in voller Länge bei Ihnen vorbei.
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0: Di Valentino, der vermutlich einzige Mann, der noch mehr Pink auf seiner Homepage hat als Melissa Naschenweng. Ich kenne aber nur eine, was beim Pink-Counter ganz oben mit dabei ist. Gib einen Laut von dir.
1: Ja, da fühle ich mich jetzt irgendwie schuldig.
0: Rosi Aigner-Gartl jetzt bei mir im Studio, aber für die Tirol-Nachrichten. Und die gibt's jetzt um 14.30 Uhr.
1: Schönen Nachmittag.
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1: Werden Tirols Bürgermeister immer jünger? Diese Frage ist durchaus berechtigt, nachdem heuer in Grein, Kirchberg, Sölden und Radfeld gleich 4 junge Ortschefs die Amtsgeschäfte übernommen haben. Tatsächlich ist das Durchschnittsalter von Tirols Bürgermeisterinnen und Bürgermeistern im Laufe der Zeit aber von 51,5 Jahren im Jahr 2022 auf aktuell 55,2 Jahre gestiegen. Andreas Wieser, der Vorstand der Abteilung Gemeinden beim Land, erklärt heute dazu.
3: Bei der Anzahl der Bürgermeister, derzeit sind es 277 Bürgermeisterinnen und Bürgermeister, machen sozusagen diese Amtsübergaben bzw. diese Neuwahlen fallen nicht in das Gewicht. Und man muss auch grundsätzlich sagen, das Alter macht vor keinem Halt, auch nicht von einer Bürgermeisterin oder von einem Bürgermeister. Das heißt, die damals im Amt befindlichen oder zum Beispiel im Jahr 2022 im Amt befindlichen Bürgermeister sind natürlich auch bis zum jetzigen Zeitpunkt 4 Jahre älter geworden, so wie wir alle.
1: Der Anteil der jungen Bürgermeister ist in Tirol aktuell jedenfalls noch sehr gering.
3: Derzeit sind in Tirol 24 Bürgermeisterinnen und Bürgermeister unter 40 Jahre alt.
1: Der älteste Tiroler Bürgermeister ist 78 Jahre alt. In der Höttinger Au in Innsbruck soll in den kommenden Jahren ein deutlich größeres Hallenbad entstehen. Jetzt steht auch fest, wie die Erweiterung aussehen soll. Beim Architekturwettbewerb hat sich ein Büro aus Vorarlberg durchgesetzt. Florian Birnbacher mit den Einzelheiten.
4: Geplant ist eine neue Schwimmhalle mit einem zusätzlichen 25-Meter-Becken und einem Leerschwimmbecken. Gleichzeitig soll das bestehende Hallenbad saniert und modernisiert werden. Auch studentisches Wohnen ist Teil des Gesamtprojekts. Damit reagiert die Stadt auf die hohe Nachfrage von Schulen, Vereinen und Sportschwimmern. Schon jetzt reichen die vorhandenen Wasserflächen in Innsbruck dafür nämlich nicht mehr aus. Das Siegerprojekt stammt von Innauer Matt-Architekten aus Vorarlberg und ist von der Jury einstimmig gewählt worden. Die neue Schwimmhalle soll bis 2029 fertiggestellt und dann 2030 in Betrieb genommen werden. Eine Kostenschätzung ist aktuell noch nicht möglich. Während der Bauarbeiten soll der Badebetrieb so weit wie möglich aufrechterhalten werden.
1: Und in Jembach eröffnet ein neuer Sozialmarkt. Im sogenannten Notburgerladen können Produkte des täglichen Bedarfs zu vergünstigten Preisen erworben werden. Darüber hinaus soll der Laden ein Raum für Austausch, Begegnung und persönliche Gespräche sein. Eröffnet wird der Notburgerladen am Samstag in einer Woche. Bereits jetzt gibt's aber die aktuellen Verkehrsinfos und damit übergebe ich das Zepter wieder an dich, Christine.
0: Vielen Dank, liebe Rosi. 3:30 jetzt zum U1 Verkehrsservice, B179 Fernpaarstraße. Da gibt's weiterhin Stau bei der Ausreise aus Tirol vor dem Grenztunnel Füssen. Da ist die Blockabfertigung aktiv. Sie brauchen eine Viertelstunde länger. Und A13 Brennerautobahn. Da gibt's weiterhin Lkw-Verkehr zwischen Patsch und Innsbruck Süd. Ein Plus aktuell für Sie von 10 Minuten. Gute Fahrt wünschen wir.
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0: Und damit weiter im Musikprogramm. Jetzt für alle für den perfekten Nachmittag Josh Turner, der Mann mit der tiefen Stimme, mit Your Man. Gute Zeit.

0: Schulshirts hier in der Tiroler Zeit hier bei uns auf Radio U1 Tirol. Heute am 16. September sind es noch 100 Tage bis zum ersten Weihnachtsfeiertag am 25. Dezember. Für die meisten von uns jetzt vielleicht nicht ganz so relevant, ein bisschen ist es ja noch hin, aber alle, die planen, eine Krippe zu bauen, die sind schon voll dabei jetzt. So auch die Krippenfreunde Kirchbichel, die sind seit gestern, wie uns Krippenbaumeister Mike Thierry erklärt, wieder voll im Krippenbaumodus. Schönen Nachmittag.
1: Ja, bei uns hat die Krippensaison wieder begonnen. Es ist immer wieder spannend. Im ersten Moment ein schönstes Wetter am Nachmittag bei uns. Und du gehst dann auf 19 Uhr runter ins Krippenlokal. Und zu Beginn ist es immer herausfordernd für uns Krippenbaumeister oder Meisterinnen natürlich. Welche Wünsche sollen wir erfüllen?
0: Ja, zum Beispiel, ob es eine orientalische oder eine heimische Krippe werden soll, wie groß das Ganze werden soll und so weiter. Also wichtige Fragen, die es zu klären gibt, bevor man dann so richtig anfängt. Bis Ende November sollen die Krippen dann fertig sein. Bis dahin laufen eben die Kurse. Zweimal die Woche, jeweils von 19 bis 22 Uhr, wird an der eigenen Krippe gearbeitet. Meistens wird es aber eher ein bisschen später. Verrät uns ob man Hansi Schipflinger, dass jemand nach dem Kurs sofort heimfährt. Gibt's so gut wie gar nicht.
2: Nein, das ist selten eigentlich, weil wir haben ziemlich die Nachbesprechungen. Und das ist toll, nicht? Da sind Leute, die sie noch nie gesehen haben. Und nach dem dritten Mal ist es ein, ich sage jetzt mal, grob gesagt, ein Haufen. Die, was jetzt haben, das gleiche Interessen haben. Und das, was toll ist, wir gehen auch teilweise auch hier zu den Leuten Krippen schauen. Da gibt's eine Gloria und ein paar Keks. Und dann fahren wir zum nächsten. Also die Gemeinschaft ist das Wichtigste.
0: Ja, und was ein Gloria ist, dürften wahrscheinlich alle wissen, die schon mal eine Krippe gebaut haben. Lass mal an dieser Stelle aber so stehen. Am besten selber Krippe bauen, ausprobieren und herausfinden. Viel Spaß wünschen wir allen, die heuer selber bauen und da die nächsten Monate kreativ sind.

0: Woher weiß man, ob man so richtig, richtig geliebt wird? Was ist der Liebesbeweis? Ich würde sagen, es ist ganz einfach. Wenn er sich unter allen Kostbarkeiten und Schätzen am Ende ohne zu zögern für dich entscheidet. Und wer hat es schon 1995 erkannt? Dieser Herr hier.
1: Und für Silber und Gold hab ich nie gewollt. Ich will nur dich.
0: Ja? Ja? Wir brauchen mehr Wolfgang Petris da draußen. Vergesst alle Liebesgurus. Den musikalischen Liebesbeweis schlechthin, Bronze, Silber und Gold, gibt's gleiche bei uns. Ausgespielt, zumindest in musikalischer Form.
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1: Mit Hannes Haab. Die gute Nachricht kommt heute vom Umweltschutz. Das Ozonloch über der Antarktis ist so klein wie zuletzt Anfang der 90er Jahre. Für diesen Erfolg ist in erster Linie das Montrealer Protokoll aus dem Jahr 1987 verantwortlich. Das hat besonders schädliche Stoffe wie FCKW verboten. Ein Vorbild für die heutige Klimapolitik, allerdings nur bedingt, meint Meteorologe Christian Resch im Podcast von Geosphere Austria.
2: Beim Klimawandel ist das Problem doch deutlich größer. Kohlendioxid, also CO2, entsteht praktisch überall dort, wo wir Kohle, Öl und Gas verbrennen. Es geht also nicht nur um den Austausch einiger weniger Chemikalien, sondern um einen grundlegenden Umbau unseres Energie- und Wirtschaftssystems. Außerdem gibt es ja auch noch andere Treibhausgase, wie zum Beispiel Methan.
1: Bis sich die Ozonschicht vollständig erholt hat, dauert es nach aktuellen wissenschaftlichen Prognosen etwa bis zum Jahr 2040. Dann soll die Ozonschicht wieder das Niveau von 1980 erreicht haben. An den Polen dauert es aber noch länger. Die Staatsanwaltschaft Wien klagt den Kabarettisten Günter Pahl, bekannt unter dem Namen Gunkel, an. Es geht um den Verdacht des sexuellen Missbrauchs und den Besitz von Missbrauchsdarstellungen Minderjähriger. Gunkel soll sich an der Tochter einer früheren Lebensgefährtin vergangen haben. Zwei Frauen, die Kindsmutter und deren Mutter, sitzen in U-Haft. Sie sollen, statt den Vorfall anzuzeigen, den Künstler erpresst haben. EU-Chefin Ursula von der Leyen macht die Tür für Kanada in die Union auf. Als erstes Land soll Kanada ein assoziiertes Mitglied werden, also so nahe wie möglich an der Union sein, ohne wirkliche Mitgliedschaft. Das hat von der Leyen in ihrer Rede zur Lage der EU angekündigt. Kanadas Premier Mark Carney ist in Straßburg eingeladen und soll morgen vor dem EU-Parlament sprechen. Das bekannte Hotel Sacher in Wien gehört zu den 50 besten Hotels der Welt. In einem aktuellen Ranking landet es auf Platz 42. Das Sacher ist das einzige Hotel in Österreich und gemeinsam mit dem Bad Rutz Palace Hotel in der Schweiz das einzige im deutschsprachigen Raum in dieser Rangliste.
3: Und damit zum U1-Verkehrsservice. Gleich 3 Minuten nach 3 Uhr. B179, Farnbachstraße, da starten wir vor dem Grenztunnel Füssen bei der Ausreise aus Tirol. Da dauert es weiterhin 20 Minuten länger. Da ist die Blockabfertigung aktiv. Und LKW-Stau gibt es weiterhin auf der A13, der Brenner-Autobahn zwischen der Mautstelle Schönberg und Innsbruck Süd. Fahrt Richtung Innsbruck. Ein Plus derzeit von 10 Minuten. Gute Fahrt.
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3: Noch ist es meist trocken bei uns in Tirol, zum Teil auch sonnig. So bleibt's aber nicht. Im Laufe der nächsten Stunden ziehen Regenschauer herein von Westen her und die breiten sich bis zum Abend auf ganz Tirol aus. Dazu gibt's Temperaturen von maximal 19 bis 24 Grad. Die knacken wir zum Beispiel fast in Zirl oder auch in Schäffau. Da hat's 23 Grad und 18 Grad messen wir in Höfen aktuell. Die Nacht, die verläuft dann ziemlich verregnet. Dafür geht's morgen am Donnerstag wieder freundlicher weiter. Am Vormittag regnet's vereinzelt noch. Nachmittag ist dann meist aber trocken und zum Teil auch sonnig bei 15 bis 21 Grad.
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3: Große Klappe, nix dahinter. Dieses Sprichwort kennen wir alle. Warum sich ein Knecht am Ritten in Südtirol lieber nicht mit dem kleinen Kobold in seinem Stall angelegt hätte? Die skurrile Sage aus Unterin, die gibt's in den nächsten Minuten hier bei uns auf V1. Jetzt starten wir aber erstmal mit Musik rein in diese Stunde. Abba, Steffen Jürgens und jetzt die geballte Ötztaler Power von Let's Fetz. Los geht's! 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

0: die wohl erfolgreichste schwedische Band überhaupt. Aber hier bei uns auf V1, aber nicht nur die Musik. Auch diverse Figuren aus weltberühmten Filmklassikern kommen aus Schweden. Sei es Pippi Langstrumpf, Michael aus Lönneberger, Ronja Räubertochter oder auch die Brüder Löwenherz. Wir in Tirol haben da zum Beispiel die Kobolde. Und die treiben auch ziemlichen Schabernack. Welchen? Das hören wir uns jetzt an. Mittwochnachmittag, es wird wieder sagenhaft hier bei uns.
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2: Der Kobold im Stall. Reden. Vor vielen Jahren hauste beim Erschbarmer ihn unter in ein Kobold im Stall. Es war ein kleines Männlein mit Hütlein und langem, spitz gedrehtem Bart. Meist unsichtbar, machte es dennoch viel Lärm und brachte das Vieh in Unruhe, so dass der Bauer und seine Leute keine Ruhe mehr hatten. Eines Tages kam ein neuer Knecht in den Dienst, der sich auf Geister und Hexen verstand. Als er vom Unwesen hörte, meinte er nur: Ich kenne das Spiel, das werde ich mir anschauen. Mit einem großen Wedel und Weihwasser ging er mit den Bauern in den Stall. Zwar sahen sie nichts, doch die Kühe brüllten und zerrten wild an den Ketten. Der Knecht rief dreimal nach dem Kobold, ohne Antwort. Da schlug er mit dem in Weihwasser getauchten Wedel um sich. Plötzlich traf er das unsichtbare Wesen und schlug ihm das Hütlein vom Kopf. Nun war das Männlein sichtbar und bat klagend, man möge es nicht vertreiben. Doch der Knecht zeigte kein Erbarmen, packte es und warf es durch die Stalltür hinaus. Einen Aufprall hörte niemand. Als sie nachsahen, war der Kobold verschwunden und wurde nie wieder gesehen.
0: Schaudert's wieder. Läuft direkt ein bisschen kalt über den Rücken. Ich glaube, wir brauchen wieder was ein bisschen Leichteres, Schwungvolleres. Wie wär's mit Volksbeat? Jetzt mit nur noch ein Hauch Parfum. Der Dominik ist unterwegs mit seinen beiden Jungs und ich schicke jetzt direkt zu Ihnen. Schön, dass Sie dabei sind. Das ist der Mittwochnachmittag, 16 Minuten nach 3.

0: mit Volksbeats geht's durch diesen Nachmittag hier bei uns auf Radio U1 Tirol. Gleich Gilbert und Stefanie Hertl noch vor 3:30 hier bei uns auf U1.
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0: Wir begleiten Sie durch den Nachmittag, durch die Tiroler Zeit mit natürlich ganz viel Musik. Gleich geht's weiter mit Peter Cornelius oder auch Graziano und Sunrise. Jetzt um 15.30 Uhr schauen wir uns aber erst mal an, was sich so im Land bei uns getan hat, die Tirol Nachrichten. Die gibt's jetzt vorne mit Rosi Aigner-Gertl. Schönen Nachmittag.
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2: In Kramsach ist heute der Spatenstich für den neuen Recyclinghof erfolgt. Die Anlage an der Autobahnbrücke soll künftig mehrere Gemeinden in der Region, darunter Brixle, Gratfeld und Rattenberg, bedienen. Der alte Recyclinghof sei für die Bevölkerung zu klein geworden. Allein im vergangenen Jahr sind 100.000 Einfahrten überschritten worden. Bei der neuen Anlage soll die Abfallentsorgung einfacher und effizienter werden, betont Florian Jerem Kofler, Geschäftsführer des Abfallbeseitigungsverbandes Mittleres Unterinntal.
3: Dadurch, dass wir nicht so wie jetzt im alten System, wo die Abgeber überstiegen auf ein Podest gehen müssen und dann nachher die Abfälle entsorgen, wird es in Zukunft so sein, sie werden mit dem Fahrzeug, wenn sie kommen, auf ein Podest fahren und von oben herab die Abfälle entsorgen können. Auch mit dem Standpunkt, dass wir dann auch in Zukunft eben mit der Gemeinde Rattfeld einen gemeinsamen Standort haben von den Gemeinden, wo es eben Kosten spart und eben auch Platz spart.
2: Im Herbst 2027 sollen die Bauarbeiten abgeschlossen sein. Die Baukosten liegen bei rund 3,2 Millionen Euro und werden mit Fördermitteln in Höhe von 500.000 Euro bezuschusst. Einbrecher sind in den vergangenen Tagen in Kufstein unterwegs gewesen. Gleich mehrmals haben die Langfinger zugeschlagen, wie Maximilian Osweiler berichtet.
4: In der Nacht auf gestern Dienstag sind die bislang unbekannten Täter im Bereich Unterer Stadtplatz, Kingstraße und Fahrplatz eingebrochen. Um sich Zutritt zu den Objekten zu verschaffen, haben sie Scheiben eingeschlagen und versucht, Türen aufzubrechen. Wie hoch der Schaden ist, ist noch nicht bekannt. Die Kufsteiner Polizei bittet jetzt um zweckdienliche Hinweise.
2: Und über volle Kassen freuen sich Innsbrucks Freibadbetreiber. Mit mehr als 416.000 Eintritten haben sie heuer einen Rekordsommer verzeichnet. Der stärkste Monat im Tivoli-Freibad und am Baggersee Rossau war der Juni. In Summe hat der heurige Sommer sogar den bisherigen Rekord aus dem Jahr 2003 übertroffen. Und vom Schwimmbad geht's jetzt bei uns wieder ab auf Tirolstraßen. Christine, wie schaut's aus?
0: Vielen Dank, liebe Rosi. Wir haben ein paar Staubpunkte. A13 Brennerautobahn. Da ist nach einem Unfall der linke Fahrstreifen zwischen der Lueckbrücke und Brenner Nord in Fahrtrichtung Süden gesperrt. Sie kommen hier vorbei. Längeren Stau gibt's keinen. Aber dafür auf der B179 der Fernpassstraße vor dem Grenztunnel Füssen bei der Ausreise aus Tirol. Da dauert es weiterhin 20 Minuten länger. Da ist die Blockabfertigung aktiv. Und LKW-Stau auch weiterhin auf der A13 Brennerautobahn zwischen der Mautstelle Schönberg und Innsbruck Süd. Hier gibt's ein Plus von 10 Minuten. Gute Fahrt wünscht man.
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0: Na, wir sind jedenfalls süchtig nach seiner Musik. Peter Cornelius begleitet uns durch den Nachmittag hier auf O1. Und damit Sie auch wissen, was tun, schauen wir uns den Veranstaltungskalender an.
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0: Und zwar findet diesen Samstag das Hornfahrerfest beim Neubauhof in Reit im Alpachtal statt. Festbeginn ist ab 11 Uhr, Einzug der Kühe um ca. 14 Uhr und es unterhaltet die drei Gfierigen. Am Sonntag feiert der Oswald Milsner Männerchor sein 55-jähriges Bestehen. Beginn ist um 10 Uhr mit Messe in der Pfarrkirche Mils und anschließend dann einem Festprogramm. Und am Dorfplatz mit dabei ist der Jakob Steiner Chor Absam, der Männergesangsverein Kramsach und die jungen Schurchblattler von Almrausch in Mils. Und dann schauen wir noch in die Wilschenau. Diesen Sonntag findet das Weißenblasen am Schatzberg statt. Um 10 Uhr findet eine Bergmesse statt an der Bergstation der Schatzbergbahn mit anschließendem Musikwandertag. Alle näheren Infos, die gibt's unter www.wilschenau.com.
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0: So, und jetzt machen wir Platz für die Zellbergburm. Jetzt um 3:15 Uhr. Wassermarsch!

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1: Mit Hannes Haab. Eine Schwerverletzte und einen Toten hat es in Bad Vöslau in Niederösterreich gegeben. Die Polizei hat einen Mann erschossen. Er soll davor nach einem Streit mit einem Messer auf seine Partnerin losgegangen sein. Die Frau wurde dabei schwer verletzt. Als die Polizei dann in die Wohnung reingegangen ist, ist die Situation weiter eskaliert und die Beamten haben geschossen. Dabei wurde der Mann getötet. Die Rettung hat die schwerverletzte Frau ins Krankenhaus gebracht. Heuer wird es von Jänner bis Ende des Monats ungefähr so viele Firmenpleiten geben wie zur gleichen Zeit im Vorjahr, konkret über 5.100. Davon gehen heute die Gläubigerschützer vom Kreditschutzverband 1870 aus. Das trifft besonders Handel, Gastronomie und Hotellerie. Sorgen macht Karl-Heinz Götze vom KSV, dass 4 von 10 Insolvenzen gar nicht eröffnet werden, weil das nötige Geld fehlt. Auch der Blick in die Zukunft ist schwierig.
2: Die wirtschaftlichen Rahmenbedingungen sind schwierig. Wir haben wenig Steigerung beim BIP. Wir sehen, dass die internationalen Krisen sind. Wir haben relativ hohe Kosten. Jetzt könnte natürlich sein, dass die Energiekosten noch mehr steigen. Das sind keine guten Voraussetzungen, weder für die Unternehmen noch für die Privaten. Also das weiterhin ein Durchkämpfen.
1: Auch bei den Privatpleiten hat es heuer bis jetzt mit fast 7.400 Fällen ein Plus von fast 11% gegeben, sagt Götze. Die Regierung plant einen automatischen Krisenmechanismus für den Fall, dass die Strompreise wieder durch die Decke schießen. Der soll greifen, wenn der durchschnittliche Arbeitspreis für Haushalte über 3 Monate oder länger bei über 16,3 Cent pro Kilowattstunde liegt. Die Haushalte sollen im Krisenfall automatisch über die Stromrechnung entlastet werden. Auch Unternehmen und Schulen, Krankenhäuser oder andere öffentliche Einrichtungen wären davon umfasst. Menschen, die weniger Einkommen haben, achten oft mehr auf die Umwelt als Menschen, die viel verdienen. Das zeigt eine Analyse der Statistik Austria. So kaufen sich Menschen, die mehr verdienen, viel öfter ein Smartphone oder andere elektronische Geräte oder auch neue Kleidung. Menschen mit weniger Einkommen sind dagegen häufiger von Umweltproblemen wie Lärm oder Hitze betroffen.
3: 2 Minuten nach 16 Uhr. Wir schauen für Sie auf die Tiroler Straßen mit dem U1 Verkehrsservice. Wir starten auf der B179, der Farnpaststraße. Bei der Ausreise aus Tirol, direkt vor dem Grenztunnel Füssen, gibt es kurz einen Stau wegen der Blockabfertigung. Sie brauchen 15 Minuten länger. Sonst gibt es aber keine nennenswerten längeren Wartezeiten. Also alles gut. Gute Fahrt allerseits.
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3: Recht vereinzelt ist es jetzt aktuell schon nass bei uns in Tirol. Die nächsten Stunden zieht die Kaltfront von Westen kommend aber herein und die bringt dann in ganz Tirol verbreitet Regen. 21 Grad messen wir dazu jetzt in Umhausen, da regnet es zum Beispiel schon. 20 Grad sind es in Seefeld und 22 Grad in Hochfilzen. Die Nacht, die verläuft dann ziemlich verregnet, auch morgen am Donnerstag in der Früh und am Vormittag, da ist dann noch ein bisschen was an Regen mit dabei. Am Nachmittag ist es dann aber meist trocken und auch die Sonne schaut zumindest zwischendurch wieder vorbei. Morgen gehen sich aber bei den Temperaturen nur mehr bis zu 21 Grad aus. Es wird also kühler.
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3: Und da geht es in dieser Stunde um ein Hotel, das keines ist, aber dafür ein Ort voller Kraft und Hoffnung. Seit 10 Jahren schenkt die Arche Herzensbrücken in Seefeld Familien mit schwer kranken Kindern eine dringend nötige Auszeit. Warum dieser Ort trotz allem voller Lebensfreude steckt und wie auch Sie mithelfen können, das ist unser Thema in dieser Stunde. Wir schauen gleich zu U1-Reporter Florian Pirnbacher. Jetzt gibt es zuerst aber noch Musik und zwar von Patrick Steindl. Schönen Abend.

0: Mittwochnachmittag. Das ist die Tiroler Zeit hier bei uns auf Radio U1 Tirol. Es ist wohl eine der schwierigsten Situationen für Familien überhaupt. Nämlich die, wenn ein Kind schwer erkrankt. Dann bleibt nämlich auch im Familienalltag oft kaum Zeit zum Durchatmen. Genau hier setzt die Einrichtung Arche Herzensbrückchen in Seefeld an. U1-Reporter Florian Brünbacher war dort für uns zu Besuch.
1: Es sieht aus wie ein gewöhnliches Hotel, ist aber keines. In der Arche Herzensbrücken in Seefeld können Familien mit schwer kranken Kindern seit mittlerweile 10 Jahren für einige Tage eine Auszeit genießen und gemeinsam Kraft tanken. Wer dieses Angebot in Anspruch nimmt, erklärt Geschäftsführer Horst Seeli.
2: Das sind Familien aus ganz Österreich, die halt die schlimmste Diagnose bekommen haben, die man sich als Elternteil vorstellen kann. Mein Kind ist schwer oder unheilbar erkrankt. Ja, da bricht einmal eine ganze Welt zusammen und die Familien mit ganz seltenen Erkrankungen, mit Gendefekten, mit Stoffwechselerkrankungen, mit ganz schweren Behinderungen, das sind die Familien, denen wir bei uns Auszeit ermöglichen.
1: Während des Aufenthalts steht die gesamte Familie im Mittelpunkt. Das erkrankte Kind wird auf Basis einer intensiven Vorbesprechung individuell medizinisch und therapeutisch betreut. Gleichzeitig sollen Eltern und Geschwister wieder mehr Zeit füreinander und

0: Gespräche und kleine Auszeiten sollen wieder ein Stück Normalität in den Alltag bringen.
1: Vielleicht ist der Tod oder der Abschied irgendwann im Raum, aber jetzt sind wir mitten im Leben und jetzt betreuen wir mitten im Leben und bei uns wird viel gelacht, es wird viel Blödsinn gemacht. Natürlich darf geweint werden, natürlich darf getrauert werden, alle Emotionen haben Platz. Aber die Rückmeldung sowohl von den Familien, die bei uns sind, als auch bei den Leuten, die uns besuchen, ist, das ist ein Haus voller Leben.
0: So, also Geschäftsführer Horst Zeli. Ziel ist es, dass die Familien nach einigen Tagen gestärkt wieder nach Hause fahren. Mit neuen Kräften für den oft fordernden Alltag.
2: Und mehr über die Arche Herzensbrücken und vor allem ihr 10-jähriges Jubiläum. Das erfahren Sie noch in dieser Stunde hier auf Radio U1 Tirol. Aber ganz, ganz tolles Projekt in Seefeld.

0: Sei so frei. Wolfgang Ambros mit seiner Musik hier bei uns auf Radio U1 Tirol. Und da grüßen wir jetzt ganz besonders alle, die fleißig sind, am Arbeiten, am Schuften. Ihr seid nicht allein. Gemeinsam gehen wir durch diesen Nachmittag. Beziehungsweise fahren wir jetzt gleich. Also alles einsteigen.
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0: Von Brennholz haben wir gleich für uns Fleißigen. Gemeinsam mit die Schornsteinfeger gibt's doch vor 16:30 hier bei uns auf U1.
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0: Grillmusik und die neuesten Infos, die gibt es natürlich für Ihren Nachmittag hier auf O1. Jetzt um 16.30 Uhr wieder die Tirol-Nachrichten mit Rosi Aigner-Gartl.
1: Schönen Nachmittag.
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1: Im Tiroler Unterland geht es rasend verstärkt an den Kragen. Nach Kundl dürfen jetzt auch Bad Hering, St. Johann in Tirol und Wattens selbstständig Geschwindigkeitsmessungen durchführen. Das bedeutet, dass die Kommunen eigenständig die Standorte von Radarkästen fixieren und die Messgeräte aus eigener Hand montieren und finanzieren. Im Gegenzug fließt aber auch ein Teil der Einnahmen in die Gemeindekasse. Verkehrslandesrat René Zumtobel erklärt dazu:
3: Im Bereich von Gemeindestraßen bekommen die Gemeinden eben 80% der Einnahmen. Bei den Landesstraßen fließt die Einnahme zu 100% an das Land Tirol. Ich glaube, wichtig ist, dass es eben diese Maßnahmen eben gibt, damit eben die Verkehrssicherheit erhöht wird und vor allem auch, dass die Polizei von diesen Aufgaben auch entlastet wird.
1: Die Inbetriebnahme der neuen Messanlagen in Bad Hering, St. Johann und Wattens erfolgt voraussichtlich in den kommenden Monaten. In Osttirol ist jetzt ein Streit über eine Amerika-Reise entbrannt. Eine 10-köpfige Delegation aus Lienz ist heute zur Partnerstadt Jackson aufgebrochen. 60.000 Euro sind für diese Reise im Budget vorgesehen. Was sich die Osttiroler Vertreter von dem Besuch in Amerika hoffen, ist allerdings unklar. Gemeinderätin Ursula Strobel sagt heute:
4: Das war ja mein Grund, weshalb ich bei der letzten Gemeinderatssitzung gefragt habe, wie viele Personen fahren, wer fährt und wer ersetzt wen oder vertritt wen in der Gemeinde. Und darauf habe ich ja keine seriöse Antwort bekommen. Die Frau Bürgermeisterin hat immer gemeint, es geht um den Nationalpark. Ja, ich meine, Lienz ist ja jetzt keine Nationalparkgemeinde. Das war fast eine Majestätsbeleidigung, dass ich diese Fragen gestellt habe. Ich bin da massiv, ich mich da massiv angegriffen gefühlt und das ist eigentlich als Gemeinderatsmitglied nicht angenehm, muss ich sagen.
1: Ob der Rahmen von 60.000 Euro ausgeschöpft wird, wird sich nach der Reise zeigen. Für die Reiseteilnehmer gibt es einen Selbstbehalt von 1.400 Euro für den Flug. Bürgermeisterin Elisabeth Planik ist heute für eine Stellungnahme aufgrund ihrer Anreise nach Amerika nicht erreichbar gewesen. Und abschließend in Sauser Fern. Reute und Höfen sind in den vergangenen Wochen ins Visier von Vandalen geraten. Die Täter haben einen Stromkasten, eine Mauer, Verkehrsschilder und Brückenpfeiler beschmiert. Die Polizei bittet um Zeugenhinweise. Und wir haben jetzt wichtige Verkehrshinweise für Sie. Christine, du weißt, wie es aktuell auf unseren Straßen aussieht.
0: So ist es. 3 Minuten nach 4:30 zum U1 Verkehrsservice. Zuerst aber Vorsicht im Baustellenbereich. Auf Höhe Kundl, A12 Interautobahn, Fahrt Richtung Innsbruck. Da liegt verlorenes Ladegut. Besser gesagt, ein Stein auf der Überholspur. Bitte fahren Sie in diesem Bereich besonders aufmerksam und vorsichtig. Und dann gibt es noch einen Staupunkt. B179 Fernpass-Bundesstraße bei der Ausreise aus Tirol vor dem Grenztunnel Füssen, direkt oben bei der Grenze. Da ist die Blockabfertigung weiterhin aktiv. Sie müssen mit 10 Minuten Wartezeit rechnen. Gute Fahrt wünschen wir.
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0: Elvis Presley hier bei uns auf U1. Seit mittlerweile 10 Jahren unterstützt jetzt schon die Arche Herzensbrücken in Seefeld Familien mit schwer kranken Kindern und ermöglicht ihnen eine Auszeit vom oft herausfordernden Alltag inklusive professioneller Betreuung. Damit dieses Angebot weiter möglich und so bestehen bleibt, ist die Einrichtung allerdings ganz stark auf die Unterstützung von außen angewiesen, wie Florian Pürnbacher im U1-Gespräch mit dem Geschäftsführer Horst Zeli erfahren hat.
1: Ein Aufenthalt in der Arche Herzensbrücken in Seefeld ist für die Familien bis auf einen einkommensabhängigen Selbstbehalt kostenlos. Finanziert wird die Einrichtung daher ausschließlich über Spenden an den Förderverein Kinder- und Jugendhospizarbeit. Und das ist nicht immer einfach, erklärt Geschäftsführer Horst Zeli.
2: Die Herausforderung ist, dass wir uns wirklich rein über Spenden finanzieren, also keine Förderungen vom Bund, vom Land, irgendwo Unterstützung von dieser Seite bekommen, sondern wirklich nur über Spenden. Zum Glück gibt es immer noch Unternehmer, viele Vereine, viele Organisationen, die ein großes Herz haben, die sich sozial sehr engagieren.
1: Gleichzeitig sind in den letzten 10 Jahren auch die Anforderungen an die Betreuung höher geworden. Immer häufiger kommen Kinder mit sehr komplexen Krankheitsbildern nach Seefeld. Dafür braucht es entsprechende Räume, Ausstattung und ausreichend Fachpersonal.
2: Mit dieser Komplexität der Krankheitsbilder gehen natürlich viele Sachen einher. Wir haben unbedingt Pflegezimmer, Familienpflegezimmer umbauen müssen, um diesen Bedürfnissen gerecht zu werden. Wir haben alles in diesen Pflegezimmern barrierefrei gestalten müssen und viele medizinische Geräte mussten wir anschaffen, einfach um diese Bedürfnisse halt abdecken zu können. Ja.
1: Trotzdem sind die Möglichkeiten im Haus nicht unbegrenzt. Der Bedarf an Auszeiten für Familien ist groß, die Wartelisten teilweise lang. Entscheidend ist deshalb auch, wie viele Familien gleichzeitig professionell betreut werden können.
2: Wir haben heuer 13 Wochen angeboten, maximal 4 Familien pro Woche. Also wir haben heuer 52 Familien betreut und wir sind dabei, das auszudehnen, weil die Anfragen ganz viele sind. Wir haben lange Wartelisten mittlerweile. Wenn wir mehr Spenden haben, dann können wir natürlich nächstes Jahr auch diese Wochen ausdehnen, was ein großes Ziel von uns wäre.
1: Zunächst wird aber einmal gefeiert und zurückgeblickt. Am Freitag findet in Seefeld ein Fest für alle Wegbegleiter der Arche Herzensbrücken statt. Am Samstag können sich Interessierte vor Ort bei einem Tag der offenen Tür informieren. Die Arche Herzensbrücken, eine Einrichtung in Tirol, die auch in den kommenden 10 Jahren vielen Familien eine ganz besondere Freude machen wird.
0: Ganz bestimmt. Sehr, sehr wichtiges Thema und ganz tolle Sache. Also gerne vorbeischauen beim Tag der offenen Tür am Samstag und sich selber ein Bild vor Ort machen.

0: Südsteirer. So, wir haben Ihnen. Am Mittwochnachmittag hier bei uns auf Radio 1 Tirol. Und zur guten Musik schicken wir Ihnen jetzt noch ein bisschen Glück. Und zwar von unserem Lieblingskaminkehrer, weil... Genau so ist es. Willi Bichai. Und mit Musik geht's halt alles einfacher und leichter. Fantasy ist ebenfalls noch mit dabei vor 17 Uhr hier bei uns auf Radio U1 Tirol.
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1: Mit Hannes Harp. Künstliche Intelligenz bestmöglich nutzen, das will auch die EU. Kommissionschefin Ursula von der Leyen spricht heute auch von Risiken und will hier gegensteuern, nachdem sogar die großen KI-Entwickler vor neuen Gefahren gewarnt haben. Europa werde sich mit gleichgesinnten Partnern wie Kanada oder Großbritannien zusammentun, um etwa bei Frühwarnung und KI-Sicherheit zusammenzuarbeiten, kündigt sie in ihrer heutigen Rede zur Lage der EU an.
2: We will step up together with our like-minded partners like Canada, the UK and others. We want to team up on model evaluation, verification, early warning, AI security and much more.
1: Von der Leyen will auch die wichtigsten KI-Entwickler zu Gesprächen einladen. Die Gefahr, mittels KI gehackt zu werden, habe ein Level erreicht, mit dem niemand gerechnet habe. Die Staatsanwaltschaft Wien klagt den Kabarettisten Günter Pahl, bekannt unter dem Namen Gunkel, an. Es geht um den Verdacht des sexuellen Missbrauchs und dem Besitz von Missbrauchsdarstellungen Minderjähriger. Gunkel soll sich an der Tochter einer früheren Lebensgefährtin vergangen haben. Zwei Frauen, die Kindsmutter und deren Mutter, sitzen in U-Haft. Sie sollen, statt den Vorfall anzuzeigen, den Künstler erpresst haben. Die Polizei hat nach einem Messerangriff auf seine Partnerin heute einen Mann in Niederösterreich in Bad Vöslau erschossen. Mehrere Nachbarn haben Hilfeschreie gehört und die Polizei angerufen. Als die Polizei in die Wohnung rein ist, hat ein Beamter offenbar mehrmals geschossen. Der Mann ist dabei gestorben. Die Rettung hat die Frau schwer verletzt ins Spital gebracht. Das Landeskriminalamt Niederösterreich versucht derzeit, den Fall aufzuklären. Die gute Nachricht kommt heute vom Umweltschutz. Das Ozonloch über der Antarktis ist so klein wie zuletzt Anfang der 90er Jahre. Für diesen Erfolg ist in erster Linie das Montrealer Protokoll aus dem Jahr 1987 verantwortlich. Das hat besonders schädliche Stoffe wie FCKW verboten. Bis sich die Ozonschicht vollständig erholt hat, dauert es nach aktuellen wissenschaftlichen Prognosen etwa noch 14 Jahre. Dann soll die Ozonschicht wieder das Niveau von 1980 erreicht haben. An den Polen dauert es aber noch länger.
3: 2 Minuten nach 17 Uhr, jetzt zum U1 Verkehrsservice. Wir haben die Tirol Straßen für Sie im Blick und da habe ich gute Nachrichten für Sie. Jetzt zum Feierabend sind die Straßen soweit frei. Es gibt zumindest keine längeren Wartezeiten oder Staus. Wenn Ihnen was anderes auffällt, gerne melden unter 052 42 61 030 30. Wir sagen vielen Dank und wünschen gute Fahrt. Zum Wetter. Die Regenschauer werden jetzt am Abend immer häufiger. Später regnet es dann auch verbreitet in ganz Tirol, zum Teil auch ziemlich kräftig und mit Gewittern mit dabei. Die Temperaturen aktuell, es ist noch warm, 24 Grad messen wir in Zams und auch in Schwoich und 23 Grad sind es bei Ihnen in Wenz. In der Nacht regnet es dann weiter, morgen am Donnerstag in der Früh auch noch, dann ist es aber immer öfter auch wieder trocken in Nordtirol und auch die Sonne ist am Nachmittag mit dabei. Am längsten braucht es für Sonne und trockenes Wetter im Tiroler Unterland. Die Höchstwerte, die erreichen morgen bis zu 21 Grad.
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3: Tagesjournal. Das ist Ihr Feierabend hier auf Radio 1 Tirol, natürlich mit ganz, ganz viel Musik und allem, was Sie von diesem Tag wissen müssen. Wir schauen in dieser Stunde unter anderem nach Kramsach. Dort entsteht nämlich ein neuer Recyclinghof für Kramsach und auch die umliegenden Gemeinden. Heute ist der Spatenstich erfolgt, mehr dazu später in dieser Stunde von Rosi Eigner-Gertl. Dazu gibt es natürlich die sportlichen News, das Bergwetter für morgen, wie es ausschaut und eben, wie gesagt, ganz viel Musik, das für jeden was dabei. Shaken Stevens, die junge Zillertaler Vanessa Mai und den Start macht jetzt Bernhard Brink. Wir wünschen einen wunderschönen Feierabend. 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

0: Musik von Vanessa Mai, so geht's durch den Abend hier bei uns auf Radio 1 Tirol. Was so ansteht die nächsten Tage, schauen wir uns jetzt an.
1: Was ist los in Tirol?
0: Nächste Woche am Freitag findet der Tiroler Abend im Veranstaltungszentrum Salvena in Hopfgarten statt. Am Samstag folgen die Almabtriebsfeste in Hopfgarten, Itter und Kelchsau. Alle Infos, die finden Sie unter www.hohe-salve.com/almabtrieb. Und diesen Samstag ist Hornfahrerfest beim Neubauhof in Reit im Alpachtal. Festbeginn ist ab 11 Uhr, Einzug der Kühe ab ca. 14 Uhr. Es unterhalten die drei Gfierigen.
1: Wir geben auch Ihre Veranstaltung bekannt. Rufen Sie uns an unter 052 42 61 030. 052 42 61 030.
0: Und bevor wir jetzt dann zum Sport schauen, was sich da so getan hat mit Rosi Aigner-Gärtl, gibt's die jungen Zillertaler für Sie. Schau mal herein. Viel Spaß damit.

0: Kreis. Gegen den TSV Hautberg zeigten die Tiroler nach 0:2 Rückstand Moral und sicherten sich spät dank zwei Standardtoren einen Punkt. Spielbeginn im Allianzstadion in Wien ist am Freitag um 19.30 Uhr.
1: Die Daumen sind jedenfalls gedrückt. Wir wünschen alles Gute und spannend wird es am Freitag auch beim Eishockey.
0: So ist es, denn da starten die Haie in die neue Saison der Eishockey League. Zum Auftakt wird es gegen den Liga-Neuling HC Milano ernst. Spielen werden die Innsbrucker auf heimischem Eis. Los geht's um 19.30 Uhr.
1: Toi, toi, toi. Und von den Fußballern und Eishockeyspielern kommen wir jetzt zu den Leichtathleten.
0: Ja, da hat die TU Rijeka Schwarz ordentlich Grund zum Feiern. Die Schwarzer Jugend hat in letzter Zeit nämlich groß abgeräumt. 3 österreichische U16-Meistertitel, 3 Silber, 2 Bronze und 11 Tiroler-Titel. Ja, die Bilanz, die glaube ich, könnte erfreulicher kaum ausfallen.
1: Da müssen wir uns nicht verstecken.
0: Na, so schaut's aus.
1: Kann man so sagen. Gratulation von uns. Danke, Rosi.
0: Bitte gerne.
1: Und bei uns geht's weiter mit Shaken Stevens und Bonnie Tyler. Viel Spaß damit. Schönen Feierabend.

0: Rocking Good Way, Shaquin Stevens und Bonnie Tyler im U1 Tagesjournal. Wir starten rein in diesen Abend mit grandioser Musik und die gibt's auch ab 18 Uhr wieder hier bei uns zu hören in der Wunschhotline. Wenn Sie noch einen Titel haben, den wir unbedingt spielen müssen, der unbedingt mit dabei sein soll ab 18 Uhr, dann gerne jetzt schon anrufen. 052 42 61 030 31. Ganz einfach Musikwunsch aufs Band sprechen und mit ein bisschen Glück sind Sie mit dabei bei der heutigen Wunschhotline hier bei uns auf U1.
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0: Sigrid und Marina mit Frauenpower geht's weiter. Bei mir im Studio jetzt für die Tirol-Nachrichten um 17.30 Uhr. Rosi Aigner-Gartl.
1: Schönen Abend.
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1: Wie stark Lebensmittelhändler unter Konkurrenzdruck stehen, zeigt jetzt ein Fall in Kirchberg. Dort ist die Betreiberin eines ADEC-Marktes jetzt in die Pleite geschlittert. Die Verbindlichkeiten werden mit rund 215.000 Euro beziffert. Das Geschäft hat ursprünglich 7 Mitarbeiter beschäftigt. Eine Sanierung ist nicht angedacht. Als Hauptgrund für die Insolvenz nennt die Schuldnerin die sehr starke Konkurrenzsituation in der Region. Ihr Markt liege zwar im Ort Zentrum. Am Ortsrand haben sich aber große Betriebe von Mitbewerbern angesiedelt. Wir bleiben beim Thema. Der Kreditschutzverband 1870 hat heute die Insolvenzstatistik der ersten 3 Quartale präsentiert. Einer Hochrechnung zufolge sind in den Monaten Jänner bis September 228 Unternehmen in die Insolvenz geschlittert. Damit ist in Tirol im Vergleich zu anderen Bundesländern der stärkste Rückgang von Unternehmensinsolvenzen verzeichnet worden, und zwar satte -26,7%. Woran das liegt, weiß Klaus Schaller vom KSV 1870.
3: Das Bundesland Tirol profitiert wieder einmal vom sehr starken Branchenmix. Der Tourismus ist im Winter sehr gut gelaufen und auch aus der Industrie gibt es Anzeichen, dass hier eine Verbesserung der Ergebnisse langsam, aber beständig eintritt.
1: Die private Insolvenzen hingegen sind im Vorjahresvergleich um rund 30% gestiegen. Werden Tirols Bürgermeister immer jünger? Diese Frage ist durchaus berechtigt, nachdem heuer in Green, Kirchberg, Sölden und Radfeld gleich 4 junge Ortschefs die Amtsgeschäfte übernommen haben. Tatsächlich ist das Durchschnittsalter von Tirols Bürgermeisterinnen und Bürgermeistern aber von 51,5 Jahren im Jahr 2022 auf aktuell 55,2 Jahre gestiegen. Der Anteil der jungen Bürgermeister ist in Tirol derzeit noch sehr gering. Andreas Wieser, der Vorstand der Abteilung Gemeinden beim Land, kennt die Zahlen.
4: Derzeit sind in Tirol 24 Bürgermeisterinnen und Bürgermeister unter 40 Jahre alt.
1: Der älteste Tiroler Bürgermeister ist 78 Jahre alt. Und im Tiroler Unterland geht es rasant verstärkt an den Kragen. Nach Kundl dürfen jetzt auch Bad Hering, St. Johann in Tirol und Wattens selbstständig Geschwindigkeitsmessungen durchführen. Das bedeutet, dass die Kommunen eigenständig die Standorte von Radarkästen fixieren und die Messgeräte aus eigener Hand montieren und finanzieren. Im Gegenzug fließt aber auch ein Teil der Einnahmen in die Gemeindekasse. Verkehrslandesrat René Zumtobel erklärt dazu.
5: Im Bereich von Gemeindestraßen bekommen die Gemeinden eben 80% der Einnahmen. Bei den Landesstraßen fließt die Einnahme zu 100% an das Land Tirol. Ich glaube, wichtig ist, dass es eben diese Maßnahmen eben gibt, damit eben die Verkehrssicherheit erhöht wird und vor allem auch, dass die Polizei von diesen Aufgaben auch entlastet wird.
1: Die Inbetriebnahme der neuen Messanlagen in Bad Hering, St. Johann und Wattens erfolgt voraussichtlich in den kommenden Monaten. Nicht erst in den kommenden Monaten, sondern natürlich jetzt schon haben wir die aktuellen Verkehrsinfos für Sie. Christine, du bist wieder an der Reihe.
0: Vielen Dank, liebe Rosi. Da wird es jetzt blitzen die nächsten Wochen und Monate bei uns in Tirol, wenn das so ist. Wir haben gute Nachrichten für die Straßen. Jetzt der U1-Verkehrsservice um 4 Minuten nach 5:30. Es ist so ein bisschen was unterwegs, Staus oder längere Wartezeiten gibt es aber keine. Gute Fahrt wünschen wir. Düster wird's jetzt. Die Wolken werden immer dichter und vom Außerfern zieht jetzt eine Kaltfront herein, die auch Gewitter mitbringt. Es regnet am Abend und in der Nacht verbreitet in ganz Tirol. Bei den Temperaturen, da messen wir jetzt noch 23 Grad in Pjans oder auch in Schwoich. 22 Grad sind es in Arzl im Pitztal und in der Nacht, da sinken die Temperaturen auf Tiefstwerte zwischen 14 und 8 Grad. Morgen am Donnerstag startet der Tag dann noch mit ein paar Regenschauern. Später ist es aber immer öfter auch trocken und am Nachmittag schaut sogar hin und wieder die Sonne vorbei. Die Höchstwerte aber, die erreichen morgen nur mehr maximal 21 Grad.
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0: So klingt der Mittwochabend, das Tagesjournal hier bei uns auf Radio U1 Tirol. In Kramsach ist heute der Spatenstich für den neuen Recyclinghof erfolgt. Die Anlage an der Autobahnbrücke ist modernisiert worden und soll künftig mehrere Gemeinden in der Region, darunter Brixlek, Radfeld und Rattenberg bedienen. Der alte Recyclinghof sei für die Bevölkerung zu klein geworden, wie es heißt. Allein im vergangenen Jahr sind 100.000 Einfahrten überschritten worden. Bei der neuen Anlage soll die Abfallentsorgung einfacher und effizienter werden, betont Florian Jerem Kofler, der Geschäftsführer des Abfallbeseitigungsverbands Mittleres Unterinntal.
1: Dadurch, dass wir nicht so wie jetzt im alten System, wo die Abgeber übersteigen, auf ein Podest gehen müssen und dann nachher die Abfälle entsorgen, wird es in Zukunft so sein, sie werden mit dem Fahrzeug, wenn sie kommen, auf ein Podest fahren und von oben herab die Abfälle entsorgen können. Auch mit dem Standpunkt, dass wir dann auch in Zukunft eben mit der Gemeinde Radfeld einen gemeinsamen Standort haben von den Gemeinden, wo es eben Kosten spart und eben auch Platz spart.
2: Zukünftig soll auch ein neues Wiegesystem eine schnellere Verwiegung und eine direkte Abrechnung ermöglichen. Außerdem soll die Problemstoffsammlung ganzjährig betrieben werden.
1: Das wird dann auch so sein, dass Mitarbeiter vor Ort sind, wo die Abgeber ihre Problemstoffe, die zu Hause anfallen, jederzeit also entsorgen können. Sie müssen jetzt nicht mehr die Medikamente sammeln, bis eben so eine Sammlung stattfindet, sondern können das sofort entsorgen und haben keine Bauchweh mehr.
2: Der Umbau des Recyclinghofs sei aber auch mit finanziellen Herausforderungen verbunden. Um die Verschuldung der Gemeinde Kramsach von 82% im vergangenen Jahr auf 32% zurückzufahren, seien viele Einsparungen notwendig gewesen. Kürzungen, die Kramsachs Bürgermeister Andreas Gang nach wie vor verteidigt.
3: Die hat der Gemeinderat ja nicht grundlos getroffen, aber mit diesen Kürzungen haben wir es einfach ermöglicht, dass wir weiter gestalten können. Wir haben mit der Gemeinde Kramsach neben dem Recyclinghof ja auch die Schule, wo wir jetzt gerade dabei sind und natürlich auch die Wasserversorgung, wo wir dahinter sind, und das ist einfach sehr wichtig und deswegen haben wir diese Einschnitte und diese Einsparungen machen müssen.
2: Im Herbst 2027 sollen die Bauarbeiten dann abgeschlossen sein. Die Baukosten für den Recyclinghof sollen bei ca. 3,2 Millionen Euro liegen und werden mit Fördermitteln in Höhe von 500.000 Euro bezuschusst. Maximilian Ostweiler, Radio U1.

0: Musik von Nick P. zum Feierabend hier bei uns auf Radio U1 Tirol. 17.48 Uhr haben wir's.
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0: Für morgen, nach dem nächtlichen Regen, könnt ihr euch morgen auf einen eher gemütlichen Bergtag einstellen. Die Wolken und der Nebel halten sich nämlich ziemlich hartnäckig und die Sonne macht sich leider rar. Am besten stehen die Chancen noch in den Nordalpen. Da bleibt es tagsüber trocken und lockert vielleicht sogar mal kurz auf. Richtung Hauptkamm und im Süden, da bleibt es eher trüb mit einem bisschen Nieselregen mit dabei. Ganz oben, so ab 3200 Metern, fallen sogar ein paar Schneeflocken. Es wird also spürbar deutlich kühler. Packt euch am besten warm ein, weil auf 2000 Metern hat es morgen nur noch frische 4 bis 10 Grad. Der Wind, der wird zum Glück nur schwach. Also wer rauf will auf die Berge, warm anziehen. Und ansonsten wünschen wir einen schönen Bergtag morgen. Jetzt gibt's Musik von Sonnenwend für Sie und Ihren Feierabend. Ich trage Tirol im Herzen drin. Und damit wünschen wir jetzt viel Spaß.

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1: Mit Hannes Haab. Nachdem sogar die Tech-Giganten vor einer zu schnellen Entwicklung bei der künstlichen Intelligenz gewarnt haben, will sich auch die EU weiter rüsten. Kommissionschefin von der Leyen plant Gespräche und eine engere Zusammenarbeit, etwa bei Frühwarnung und Sicherheit mit gleichgesinnten Partnern. Europa habe mit dem AI Act 2017 ohnehin schon früh auf Bedrohungen durch KI reagiert, sagt uns KI-Trainer und Experte Harald Koch.
2: Hochrisiko-KI ist eigentlich in Europa verboten, was cool ist. Die Kontrolle von Menschen ist verboten in Europa, was ebenso sehr gut ist aus meiner Sicht. Und auch bei wichtigen Prozessen muss ein Mensch dabei sein. Das Human in the Loop nennt sich das. Und ich würde mir wünschen, dass andere Regionen wie USA oder China sie mit KI-Regularien anschließen.
1: Dass KI-Systeme selbstständig mit Bewusstsein und in Absicht in andere Systeme einbrechen, ohne dass ein Mensch dahinter steckt, hält Koch aktuell für Science-Fiction und eine Marketing-Inszenierung. Aber die Entwicklung würde definitiv in diese Richtung gehen. Heuer wird es von Jänner bis Ende des Monats ungefähr so viele Firmenpleiten geben wie zur gleichen Zeit im Vorjahr, konkret über 5.100. Davon gehen heute die Gläubigerschützer vom Kreditschutzverband 1870 aus. Das betrifft vor allem Handel, Gastronomie und Hotellerie. Sorgen macht Karl-Heinz Götze vom KSV, dass 4 von 10 Insolvenzen gar nicht eröffnet werden, weil das nötige Geld fehlt. Bei den Corona-Hilfen haben viele Unternehmen ordentlich zugeschlagen und oft haben sie zu Unrecht bekommen. Das zeigen nun Prüfungen. Bis Ende Juni diesen Jahres hat das Finanzministerium nun schon insgesamt 158 Millionen Euro zu Buche stehen, die es zurückfordert. Mehr als 11.700 Prüfungen hat es bislang gegeben. Die Prüfungen gehen noch weiter. Das bekannte Hotel Sacher in Wien gehört zu den 50 besten Hotels der Welt. In einem aktuellen Ranking landet es auf Platz 42. Das Sacher ist das einzige Hotel in Österreich und gemeinsam mit dem Bad Rutz Palace Hotel in der Schweiz das einzige im deutschsprachigen Raum in dieser Rangliste.
3: Gleich 2 Minuten nach 18 Uhr, jetzt zuallererst zum U1-Verkehrsservice. Wir schauen auf Tirol Straßen und da schaut es sehr gut aus. Wir haben gute Nachrichten, keine längeren Staus oder Wartezeiten. Sie kommen gut voran, wir wünschen sichere Fahrt. Dunkel und düster schaut es beim Wetter aus. Die Wolken, die werden jetzt immer dichter und vom Außerfern zieht eine Kaltfront herein, die auch Gewitter mitbringt. Es regnet jetzt am Abend und in der Nacht verbreitet in ganz Tirol. Bei den Temperaturen, da messen wir jetzt noch 22 Grad in Haiming, 24 Grad sind sogar noch in Zirl und 20 Grad bei Ihnen in Elmau. In der Nacht, da sinken die Temperaturen aber auf Tiefstwerte zwischen 14 und 8 Grad. Morgen am Donnerstag startet der Tag dann noch mit ein paar Regenschauern. Später ist es aber immer öfter auch trocken und am Nachmittag schaut sogar hier und da wieder die Sonne vorbei. Die Höchstwerte aber, die erreichen nur mehr maximal 21 Grad.
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2: Los geht's, die Wunschhotline hier bei uns auf Radio 1 Tirol mit Ihrer Lieblingsmusik. Wenn Sie noch einen Wunsch haben, es ist natürlich noch nicht zu spät, gerne melden unter 052 42 61 030 31. Ganz einfach anrufen und Ihren Musikwunsch aufs Band sprechen. Geburtstagskinder haben wir natürlich auch wieder mit dabei. Jetzt starten wir aber mit dem ersten Wunsch, der kommt vom Josef. Hallo, schönen Abend.
3: Hallo, lieber so ein Steven, Josef aus Steinach. Ich möchte alle recht herzlich grüßen. Danke für eure super, super, super Sendung jeden Tag und spielt mal bitte von der Original-Fidel Mölltaler. Rosen schenke ich dir. Danke euch.
2: Machen wir gerne.

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0: Vier Fidelen Mölderler, Rosen schenke ich dir. Der Start in unserer Wunsch-Hotline hat sie der Josef gewünscht. Vielen Dank für den Wunsch und schönen Abend wünschen wir dir, lieber Josef. Und weiter geht's mit dem hier bei uns.
1: Ja, hallo, liebes O1-Team. Hier ist die Melanie aus Stuttgart. Ich würde mir heute von Voxlob Prost auf uns wünschen und grüßen möchte ich damit meinen Mann und meine ganze Familie, mit denen wir am Wochenende eine große Party feiern. Vielen Dank. Tschüss.
0: Feine Sache. Viel Spaß damit.

0: Also der macht einmal richtiger grandiose Stimmung jetzt zum Feierabend. Vox Club mit ein Prost auf uns hier bei uns in der Wunschhotline auf Radio U1 Tirol. Und in der Wunschhotline erfüllen wir ja nicht nur Ihre Wünsche, sondern wir überbringen auch Glückwünsche oder ganz einfache Worte. Und genauso ist es auch jetzt. Ich habe bei mir in der Leitung den Manuel Zamanik aus Fieberbrunn. Hallo, grüß dich, Manuel.
1: Hallo, grüß dich.
0: Und Manuel, du bist schon ein bisschen erschrocken, wo ich dich angerufen habe.
1: Ja, ja.
0: Weil du überhaupt nicht weißt, was dich jetzt erwartet, oder?
1: Naja, ich hab's mir halt schon gedacht, weil meine Freundin hat mir halt schon gekriegt.
0: Was, sie hat da schon was gesagt, oder was?
1: Nein, gesagt nichts, aber sie hat mich schon gekriegt. Sie hat gesagt, also, ein Freund von mir ruft mich dringend an. Also,
0: ah, okay. Das heißt, wir sind deine Freunde jetzt in
1: diesem. Deswegen war ich da ein bisschen erschrocken.
0: Ja, ein bisschen erschrocken. Er hat mir übrigens schon aufgelegt, weil er so erschrocken ist. Aber umso froh bin ich jetzt, dass du bei mir in der Leitung bist, lieber Manuel. Ich darf da nämlich, ja, nicht nur ein dickes, fettes, großes Danke überbringen, sondern darf da auch ganz was Nettes vorlesen, was uns jemand ganz Besonderes für dich aufgeschrieben hat. Sagen wir so. Und zwar: Lieber Manuel, mein lieber Schatz, heute möchte ich dir auf diesem besonderen Weg Danke sagen. Danke, dass du uns jeden Tag mit deiner verrückten Art zum Lachen bringst. Danke, dass du besonders mich überall unterstützt. Danke, dass du unser gemeinsames Zuhause so fleißig und wunderschön gestaltest. Einfach danke, dass du in unser Leben gekommen bist. Du bist das Beste, was uns passieren konnte. Wir lieben dich. Dein Schatz, Martina, mit Kindern und Wuffi.
1: Das ist so schön.
0: Schön gemacht, die Martina, schön. Oder? Wo ist sie jetzt gerade? Hat sie da zugeschaut, wie du reagierst?
1: Sie hat sich jetzt versteckt in einem Auto. Ich bin jetzt ja schon aufgekommen.
0: Das heißt, sie lost uns bestimmt zu?
1: Genau, die lost halt genau zu, ja.
0: Liebe Grüße schicken wir der Martina, oder möchtest du ihr was sagen?
1: Ja, Schatzi, ich liebe dich auch. Von ganzem Herzen, und das war das Beste, was wir überhaupt machen können, von Kärnten zu dir herziehen, dass ich dich unterstützen kann und dass ich für dich da sein kann.
0: Ja, mega, mega schön. Da wird sie sich sicher voll freuen. Nimm uns ein bisschen mit, Manuel, oder was kannst du uns denn verzählen? Wie lange kennt ihr euch denn schon? Wie habt ihr euch denn kennengelernt? Weil du sagst, du Kärnten, sie Tirol, wie kommt das zusammen?
1: Ja, das war relativ ruck eigentlich alles, ja.
0: Okay.
1: Also, ich sag so, ich bin halt einer, der was Nägel mit Köpfen macht, hast in Kärnten. Mhm. Ich habe es einmal in Glauben gelassen, dass ich November herziehe, Ende November. Und ich habe aber, wie sie mich nachher, also wir kennen uns jetzt 2 Monate.
0: Okay.
1: Aber ich habe nachher gleich gesagt, wie sie mich heimgeführt hat. Ich habe mich nachher nicht mehr so richtig wohl gefühlt ohne sie. Mhm. Und da habe ich nachher gleich am Sonntag, 2 Minuten, nachdem sie die Tür verlassen hat, entschieden, bei der Firma zu kündigen, alles herrichten und gleich das nächste Mal, wenn sie mich holt, dass ich gleich da heroben nachher bleibe und ja.
0: Ja, mega schön. Ja, dann machst du wirklich Nägel mit Kripp.
1: Ja, ich glaube, ich kann was sagen.
0: Aber gefällt dir gut in Tirol.
1: Gute Sachen muss man festhalten.
0: Ja, ich glaube, besser konnte man es gar nicht sagen. Manuel, voll schön, dass ich gefunden habe. Auch schön einmal auf diesem Weg, glaube ich, das zum Herrn. Es könnte sich noch schöne Zeit machen. Du kriegst nämlich nur zugesandt von unserem Hörerservice einen Gutschein von der Pulvermacher Almhütte und dem Pulvermacher Dorfcafé-Restaurant in Fieberbrunn eben. Da könnt ihr sich gut gelassen. Date Night draus machen, sagen wir so. Und
1: okay.
0: Ja, wir wünschen den Kaffeekern weiteren gemeinsamen Weg. Alles, alles Gute und schön, dass wir den Moment mit euch erleben haben dürfen jetzt.
1: Dankeschön, danke.
0: Und musikalisch hat sie sich auch noch was gewünscht, die Martina. Das darf ich dir jetzt nur vorspielen. Und zwar vom Chris Steger. Es passt perfekt für immer und für dich. Und da ist er schon weg, der Manuel. Wir wünschen auf jeden Fall Manuel und der lieben Martina alles, alles Gute weiterhin auf ihrem gemeinsamen Weg. Jetzt mit Musik von Chris Steger. Schönen Abend.

0: Wie Sigl, das, was wir gehört haben, gerade sehr schön. Chris Steger hier bei uns auf U1 in der Wunschhotline für den Manuel Zamanik und die Martina, die was sie da halt gegenseitig gedankt haben bei uns in der Wunschhotline. Sehr, sehr schöne Worte gefunden. Alles, alles Gute wünschen wir euch auch für eure Zukunft. Und bei uns geht's gleich weiter in der heutigen Wunschhotline. Ihre Musikwünsche für den heutigen Abend.
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21: Ja, da ist der Ritschi. Der Windschein nennt für die Asphaltpartie. Das Lied, der Schubkorn, schief.
20: Machen natürlich gerne.

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0: Schubkarren schieben für den Richie und seine Männer. Da schicken wir ganz liebe Grüße hin, schönen Feierabend wünschen wir euch. Und weiter geht's mit dem nächsten Wunsch. Männerherz gibt's da.
1: Hallo U1, da ist die Wechselberger Barbara aus Wald im Pinzgau. Bitte, ich wünsche mir von Männerherz, sag niemals nie. Dankeschön, schönen Abend noch. Für dich.
0: Eine sehr gute Wahl. Da freuen wir uns jetzt drauf. Wünschen damit einen wunderschönen Feierabend hier bei uns auf Radio U1 Tirol. Sag niemals nie. Viel Spaß damit.

0: Da ist der Martin aus Kirchberg. Hier hat einen Wunsch, bitte spitzen wir vom Hans Krankl das Lied Lonely Boy. Dankeschön und einen schönen Abend noch. Danke.
1: Machen wir es ja gerne ebenfalls. Wunderschönen Feierabend mit Lonely Boy.

0: Lonely Boy, Karl Anka hier bei uns auf Radio U1 Tirol in der heutigen Wunschhotline. Und wir haben noch Plätze frei. Das heißt, wenn Sie einen Titel haben, den wir unbedingt noch spielen müssen in der nächsten halben Stunde, dann jetzt anrufen 052 42 61 030 31 die Nummer. Ich freue mich auf noch einige Musikwünsche und der nächste ist der hier.
1: Hallo Radio U1, da ist die Elisabeth aus Devand in Osttirol. Heute wünsche ich mir für unseren Sohn Matthias Sundinger und all seine Freunde in der Lebenshilfe von der Freddy Pfister Band das Lied Die Tiroler Burmbolka. Weiteres grüßen wir damit unseren Papa, der in der Küche beim Weißeln ist. Alles Liebe, schöne Abendgrüße von Matthias und Elisabeth.
0: Sehr schön. Und da geht's jetzt schwungvoll durch den Feierabend, offensichtlich mit der Freddy Pfister.

0: Na gut. Die Tiroler Bombolka in der Version da von der Freddy Pfister Band hier bei uns in der Wunschhotline auf U1. Mal schauen, was das nächste Lied sein wird. Hallo, schönen Abend.
1: Hallo U1. Hallo Christine, das ist der Erwin aus der Schweiz. Könntest du mir bitte, wenn du noch Platz frei hast, das Lied von Sunrise, als wenn es gestern war, oder irgendein Stück von Sunrise abspielen und grüßen durch das ganze Radio 1 Team, alle meine Facebook-Freunde und deine ganze Familie und macht's weiter so, ihr seid der beste Sender, den es gibt. Tschüss.
0: Vielen Dank, Erwin. Die Grüße in die Schweiz, die gehen zurück. Sunrise gibt's jetzt, wie gewünscht von dir, als wenn es gestern war. Schönen Abend.

0: Sunrise für den lieben Erwin aus der Schweiz. Schön, dass du angerufen hast. Vielen Dank für deinen Musikwunsch. Und der nächste ist der hier.
1: Grüß Gott, U1. Da spricht der Pulcher Laleo von Neustift. Ich wünsche mir das Lied von den Goldenen Bergen, von den Ladinern. Dankeschön, Wiederschauen.
0: Ja, die Goldenen Berge haben wir heute schon bestaunen dürfen bei dem schönen Wetter am Vormittag. Liebe Grüße, gehen raus. Schönen Abend.

0: goldenen Berge. Musik von die Ladina für den Vorsteller Leo. Vielen Dank für deinen Anruf, lieber Leo. Schönen Abend wünschen wir da.
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0: Na, es ist Zeit für unser Geburtstagskind des Abends. Bei mir in der Leitung darf ich jetzt begrüßen Philipp Arnold aus Wehr. Hallo, grüß dich, Philipp.
3: Servus.
0: Philipp, ich darf einmal alles Gute dir ausrichten, dir sagen,
3: danke,
0: vom
3: danke.
0: Ganzen U1 die wünschen zum 20. oder? Der ist heute.
3: Ja, genau.
0: 20. Geburtstag. Schön. Wie fühlt sich so, wenn der Zwarer davor steht?
3: Ja, der Rücken tut mir schon weh.
0: So wild, echt, oder was? Nimm uns mit. Wie hast du deinen Tag heute verbracht? Hast du ein bisschen gefeiert? Werd heute noch gefeiert?
3: Ja, momentan bin ich ein bisschen beim Feiern. Mhm. Gut Essen hat es gegeben, einen Kuchen. Da vorne gearbeitet, ganz normal, aber.
0: Fleißig. Das ja. Heißt, heute gemütlich und die große Feier steigt noch, oder ist das heute die Hauptfeier?
3: Ja, du hast gesagt, am Wochenende dann am ein bisschen wahrscheinlich.
0: Damit morgen alle noch fit sind, oder?
3: Ja,
0: zum
3: genau.
0: Arbeiten ist heute ein bisschen verkürzt.
3: Ja.
0: Aber du hast es gut gelassen. Hast du den Geburtstagskuchen auch gekriegt?
3: Ja, sowieso.
0: Ja, fein. Was ist wann?
3: Was war das jetzt genau? Ein Schokokuchen war das.
0: Egal, gut geschmeckt hat er, oder?
3: Ja, gut,
0: aber. Das ist das Wichtigste. Ja, lieber Philipp, ich darf da auf jeden Fall was vorlesen. Uns hat ja das jemand in Auftrag gegeben, dass wir die anrufen. Und zwar habe ich da stehen. Lieber Philipp, alles Gute zu deinem 20. Geburtstag. Wünschen dir Mama und Gerhard, alle Bekannten und Verwandten aus Oberösterreich und aus Tirol. Herzlichen Glückwunsch auch zu deiner Lehrabschlussprüfung als IT-Techniker mit Auszeichnung. Wir sind sehr, sehr stolz auf dich. Trotz der Entfernung und deiner vielen Hobbys nimmst du dir Zeit für einen Besuch bei uns. Das freut uns sehr. Bleib so, wie du bist.
3: Danke, danke.
0: Habe ich das richtig verstanden, Philipp? Ist die Mama und der Gerhard, sind die in Oberösterreich oder sind die in Tirol?
3: Die sind in Oberösterreich, ich bin in Tirol.
0: Du bist in Tirol, allein? Oder
3: nein,
0: in Verwandtschaft?
3: Der Papa wohnt in Tirol und die restliche Verwandtschaft.
0: Ich verstehe. Und zum Geburtstag kommen alle zusammen sozusagen?
3: Nein, sie sind schon in Oberösterreich, aber ich fahre dann einmal runter.
0: Aha, ja, sehr schön.
3: Bayern.
0: Ja, hast recht, aber sehr schön. Also sie denken aus Oberösterreich aus an dich sozusagen. Ich habe es bestimmt heute schon telefoniert, denke ich mal, oder?
3: Ja, sowieso.
0: Ja, fein, feine Sache. Philipp, wir dürfen da nur einen tollen Titel spielen, den was sie sich für dich gewünscht haben. Und außerdem kriegst du noch einen Gutschein zugesandt von unserem Hörerservice vom Aparthotel Stacherhof in Fügen im Zillertal. Du kannst einen feinen Ausflug hier machen und ja, damit wünschen wir dir heute einen schönen Geburtstagsabend, am Wochenende eine tolle Feier und jetzt viel Spaß mit dem Titel für dich.
3: Dankeschön.
0: Alles Gute nochmal. Die Zillertalamander gibt es jetzt mit dem Tiroler Schützenbayerischen. Ich glaube, der passt, oder? Als Schütz.
3: Der passt super.
0: Sehr gut. Schönen Abend, lieber Philipp.

0: der Schützenbarische von den Zillertaler Mander. Welcher auch sonst. Für unseren Schützen, den Philipp Arnold, feiert heute den 20. Geburtstag. Schicken wir liebe Grüße nach Wehr. Lieber Philipp, vom gesamten Team nochmal alles Gute und einen wunderschönen Geburtstagsabend und eine tolle Feier wünschen wir da. Und bei uns geht's gleich weiter mit der heutigen Wunschhotline.
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13: Da spricht die Christel aus Hofgarten und ich hätte einen Wunsch, und zwar das Lied vom Zillertaler Gipfelwind, da hier der Ort. Vielen Dank, ich freue mich.
0: Sehr gerne.

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2: Mit Hannes Harp. Ob die Spritpreisbremse verlängert wird oder nicht, diese Entscheidung der Regierung ist noch offen. Man werde, so wie zuletzt auch, wieder gegen Ende des Monats entscheiden, heißt es heute von Wirtschaftsminister Hartmannsdorfer nach dem Ministerrat. Gegen steigende Strompreise dagegen wird es einen neuen Krisenmechanismus geben, erklärt Staatssekretärin Michaela Schmidt.
3: Im Fall von explodierenden Energiepreisen aufgrund eben internationaler Verwerfungen greift künftig ein gesetzlicher Krisenmechanismus. Wenn der Großhandelspreis und der durchschnittliche Endkundenpreis für Strom auf mehr als 16,5 Cent steigt, wird automatisch ein Preisdeckel von 10 Cent pro Kilowattstunde für Endkundinnen und Endkunden aktiviert.
2: Auch beim Industriestrompreis wird die Liste der begünstigten Unternehmen statt 60 auf über 500 erweitert. 250 Millionen Euro jährlich will die Regierung ab dem kommenden Jahr dafür ausgeben. Nachdem sogar die Tech-Giganten vor einer zu schnellen Entwicklung bei der künstlichen Intelligenz gewarnt haben, will sich auch die EU weiter rüsten. Kommissionschefin von der Leyen plant Gespräche und eine engere Zusammenarbeit etwa bei Frühwarnung und Sicherheit mit gleichgesinnten Partnern. Europa habe mit dem AI Act 2017 ohnehin schon früh auf Bedrohungen durch KI reagiert, sagen uns Fachleute. Die Staatsanwaltschaft Wien klagt den Kabarettisten Günter Pahl, bekannt unter dem Namen Gunkel, an. Es geht um den Verdacht des sexuellen Missbrauchs und dem Besitz von Missbrauchsdarstellungen Minderjähriger. Gunkel soll sich an der Tochter einer früheren Lebensgefährtin vergangen haben. Zwei Frauen, die Kindsmutter und deren Mutter, sitzen in U-Haft. Sie sollen, statt den Vorfall anzuzeigen, den Künstler erpresst haben. In Italien ist der bisher älteste Mann Europas nun mit 112 Jahren gestorben. Vito Antonio Lovallo wurde am 25. März 1914 geboren und hat als Hirte gearbeitet. Italien gehört zu den Ländern mit der höchsten Zahl an Menschen über 100 Jahren.
4: 2 Minuten nach 19 Uhr. Wir schauen für Sie auf die Tiroler Straßen mit dem U1 Verkehrsservice. Und da schaut es sehr gut aus. Wir haben keine Staus oder längeren Wartezeiten zu vermelden und wünschen noch gute und sichere Fahrt. 14 Grad messen wir aktuell in Seefeld, 21 Grad in Landeck, 16 Grad in Umhausen und 19 Grad bei Ihnen in Kufstein. Die angekündigte Kaltfront ist jetzt mittlerweile bei uns und bringt viel Regen und vereinzelt auch Gewitter bis vor allem Mitternacht. Dann lässt der Niederschlag langsam nach und klingt im Oberland bis in der Früh morgen ab. Im Unterland hält sich das Ganze ein bisschen hartnäckiger, da kann es am Vormittag morgen noch vereinzelt regnen. Bis zum Nachmittag ist es morgen aber überall trocken und es schaut hier und da sogar die Sonne raus. Es wird nur kühler als gestern und heute. Die Höchstwerte, die erreichen morgen noch mehr. Bis zu maximal 21 Grad.
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4: Radio Und das war's von mir, Christine Trainer. Ich verabschiede mich. Schön, dass ihr alle mit dabei wart heute am Nachmittag. Heute geht's noch weiter ab 20 Uhr dann mit dem Feuerwerk der Musik mit Flo von Die Grobertaler. Und wir hören uns dann morgen in der Früh schon wieder pünktlich ab 6 Uhr sind wir für Sie da, der David Rotter und ich. Inzwischen noch eine feine Zeit, einen wunderschönen Abend und viel Spaß mit dem ein oder anderen Musikwunsch, den wir jetzt in dieser Stunde noch erfüllen dürfen, wie zum Beispiel dem hier.
6: Hallo, liebes U1-Team, da euch die Gerda von Etzdoll. Ich wünsche mir heute bitte eine Herde weiter Schafe für all unsere Schäfer, die jetzt das Wochenende die Alpen verlassen. Und ich glaube, sie hat noch La Gaude. Vielleicht ist es möglich. Vielen Dank.
4: So, schöner Wunsch. Und weil wir die Fidelen Mölldaler schon gespielt haben, jetzt in der Version von die Grobertaler. Grüße gehen raus. Schönen Abend.

damals. Da ist Julia Schöpfer von der Henning Kaiseralp. Und ich wünsche Mathilde Teiler allem Abtrieb. Oder das Abschied von den Almen. Tschüss und danke und einen schönen Gruß, alle, die was mitkommen.

Hallo Urans, da ist die Rosa aus Glarling und wünschen da mal beim Kreuzjagdtour die Melkerbuben. Grüßen möchte meine Schwägerin Rosemarie, die Christli in Innsbruck, alle meine Verwandten und Bekannten. Und dir wünsche ich einen schönen Abend und vergelt's gut.

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1: Mit Hannes Harp. Für Millionen Pakete mit Billigware von Online-Shops wie Temu, Shein oder AliExpress wird ab November eine neue Gebühr fällig. Das EU-Parlament hat heute dafür endgültig grünes Licht gegeben. Wie hoch die Gebühr ausfallen wird, muss die EU-Kommission noch festlegen. Fix ist, dass die Online-Plattformen das Geld an die EU zahlen müssen, nicht die Käufer. Im Vorjahr hat der Zoll rund 6 Milliarden Pakete von Online-Händlern bearbeitet. 9 von 10 sind aus China in die EU gekommen. Ob die Spritpreisbremse verlängert wird oder nicht, diese Entscheidung der Regierung ist noch offen. Man werde, wie zuletzt auch, wieder gegen Ende des Monats entscheiden, heißt es heute von Wirtschaftsminister Hartmannsdorfer nach dem Ministerrat. Bei den Strompreisen dagegen wird es einen Preisdeckel im Krisenfall geben. Der Deckel von 10 Cent je Kilowattstunde soll greifen, wenn der durchschnittliche Arbeitspreis für Haushalte über 3 Monate oder länger bei mehr als 16,5 Cent pro Kilowattstunde netto liegt. Im Pilacik-U-Ausschuss hat heute Ex-Justizministerin Alma Sadic über ihre Sicht zu den Geschehnissen rund um den Tod des ehemaligen Justizsektionschefs gesprochen. Konkrete Wahrnehmungen zu politischer Einflussnahme auf die Ermittlungen habe sie keine. In ihrer Amtszeit habe sie aber trotzdem einiges geändert, etwa die Berichtspflichten eingedämmt. Das sei damals eine Reaktion auf den sogenannten Kreutner-Bericht gewesen. Der geplante Kultureuro als Zusatzsteuer auf Kulturtickets in Wien kommt nun doch nicht, sagt Bürgermeister Ludwig. Er habe den Plänen nach Abwägung aller Argumente eine Absage erteilt, sagt er in einem Video in den sozialen Medien. Zuletzt hatten Kulturvereine oder auch der Intendant des Konzerthauses die Pläne als existenzbedrohend bezeichnet.
2: Sie hören nun eine Wiederholung vom vergangenen Sonntag. Wir wünschen eine gute Unterhaltung.
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2: Ein Servus, Griesenk und Hallo hinaus an alle Zuhörer und Zuhörerinnen. Ja, liebe Freunde, es ist Sonntagabend, kurz nach 18 Uhr und natürlich heißt es heute wieder ein Feuerwerk der Musik, Schmankerln und Raritäten aus vergangenen Zeiten. Im Studio und am Mikrofon euer Florian Klingenschmid. Ich hoffe, ihr habt den heutigen Sonntag ein bisschen genießen können und jetzt machen wir uns einfach gemeinsam eine schöne Stunde voller toller Musik. Und wenn Sie sich denkt, Sie darf man aber eigentlich gerne mal so einen lässigen Titel wünschen, der mindestens 20 Jahre alt ist, dann könnt ihr das machen. Schreibt mir eine Mail an florian.feuerwerk@gmx.at oder hinterlasst ein kurzes Kommentar auf der Facebook-Seite von Ins Grubertaler. Und jetzt starten wir so richtig hinein in die heutige 203. Sendung vom Goldried Quintett. Servus, liebe Leute!

von schneidiger Musik aus Osttirol vom Goldfried Quintett. Jetzt zu gewaltiger Musik aus meiner Heimat, aus dem Tirolerland. Von den Milserbuben, Goldenes Inntal.

weil es einfach so eine bärige Musik ist aus dem Tirolerland, würde ich sagen, bleiben wir nochmal gleich in Tirol. Und somit darf ich auch schon zum ersten Wunsch kommen in der heutigen Sendung. Lieber Franz aus Reit im Alpachtal, ich hoffe, du hast ein Radio laut ausgerannt, weil jetzt habe ich speziell für dich das Hippacher Trio vorbereitet. Mit jedes Jahr einmal.

unvergessene Musik, die einfach weiterlebt. Das Hippacher Trio. Und Musik aus dem Ländle, aus dem Klostertal besser gesagt, die habe ich jetzt am Sendepult liegen. Von den jungen Klostertalern. Die Firmengleiter Polka.

Für alle Jäger, ganz speziell, habe ich jetzt was vorbereitet von Slaukraus und ich kann seinen Original Obergrennern. Der Jäger Landler.

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Ja, natürlich nach wie vor im Studio und am Mikrofon von Radio U1 Tirol. Euer Florian Klingenschmidt mit meiner Sendung Ein Feuerwerk der Musik, Schmankerln und Raritäten aus vergangenen Zeiten. Wie eingangs erwähnt, die 203. Sendung geht dahin wie das Maismelchen. Und jetzt geht's weiter mit Musik vom Ensemble Hans Wieland, die Kranzlpolka.

Musik im Doppelpack, das, was ich jetzt fäng, wieder mal vorbereitet. Den Beginn, den machen die Fidelen Intaler mit dem Weißbacher Marsch. Und gleich drauf, da spielen so die Bergzigeuner aus dem Zillertal auf. Mit mein Dirndl, komm, tanz mal.

In der Zwischenzeit habe ich wieder ein bisschen Zeit gehabt und habe wieder ein bisschen gestöbert im U1 Musikarchiv. Und ich bin fündig geworden vom Cowgirl aus Bayern, von der Niki, wenn ich mit dir tanze. Und gleich danach, da hören wir noch die Brüder Brunner und Brunner mit immer wieder, immer wieder.

Es war schon eine gewaltige Musik, was die zwei Männer gemacht haben. Brunner und Brunner. Ja, und für die Ingrid aus Fügen, dort auf jetzt den nächsten Titel. Sozusagen aus dem Sendepult rauskatapultieren. Von den Original-Zillertalern. Ein Tiroler bleibt ein Tiroler.

0: von Musi aus dem Zillertal darf ich zum nächsten Wunsch kommen. Liebe Dagmar aus Mutters, du bist ein ganz, ganz großer Nokis-Fan, hast du mir angeschrieben, und würdest dir halt gerne ein Liedl wünschen aus vergangenen Zeiten, wo es noch nicht die Nokis waren, wo sie sich noch das Nokalm Quintett geheißen haben. Und das habe ich jetzt für dich vorbereitet. Bitte gib mir eine Chance.
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Sunny Pies aus Kärnten im weißen Anzug von den Nockies geht's direkt weiter in die grüne Mark, in die Steiermark. Und jetzt darf ich sagen, jetzt ist es mal an der Zeit, einen Bayerischen zu tanzen. Bayerisch!

wir gerade in der Steiermark sind, bleiben wir musikalisch gleich nochmal dort. Mit Musik von einer Gruppe, die es leider Gottes auch nicht mehr gibt. Aber wir haben sie bei uns auf U1 natürlich immer wieder mit dabei. Das Sankt Aller Quintett mit der Seppal-Polka.

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Ja, liebe Hörer, liebe Hörerinnen, schön langsam geht's wieder dem Ende entgegen von der heutigen Sendung. Und deshalb darf ich sagen, machen wir schnell nochmal weiter mit Musik, dass uns die Zeit nicht ganz davon läuft. Vorbereitet habe ich für euch jetzt die vier Halterbuben und zwar tue ich's.

Das Ensemble Franz Mihalić war ja bei uns im Tirolerland auch äußerst erfolgreich unterwegs, muss man sagen. Nicht umsonst haben sie den Aachensee ein Lied gewidmet. Am Aachensee.

liebe Hörer, und das war's wieder. Eine Stunde voller Musik. Meine inzwischen 203. Sendung, ein Feuerwerk der Musik, Schmankerln und Raritäten aus vergangenen Zeiten. Ich hoffe, ich habe wieder ein bisschen Freude machen können mit dem ein oder anderen Kusterstückel und möchte mich wie immer beeng auf das Herzlichste bedanken fürs Zuhören. Vergelt's Gott tausendmal. Zum Abschluss, da habe ich jetzt noch ein Liedl vorbereitet vom alten Trio Tirol, das Geheimnis der Johannisnacht. Und vergesst mir nicht, zu hören ist die Sendung natürlich jeden Sonntag von 18 bis 19 Uhr und am Mittwoch dann die Wiederholung von 20 bis 21 Uhr. Jetzt wünsche ich euch noch einen feinen Abend und das Wichtigste, wie gesagt, immer zum Schluss. Bleibt mal gesund. Das wünscht euer Florian Klingenschmidt.

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